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1: Im Studio Hannes Haab, guten Morgen. Nach dem Erdrutschsieg der AfD im deutschen Bundesland Sachsen-Anhalt vor zwei Wochen wird es heute nochmal spannend. Berlin und Mecklenburg-Vorpommern wählen ebenfalls einen neuen Landtag. Die Umfragen sagen der Kanzlerpartei CDU vor allem in Mecklenburg-Vorpommern ein Debakel voraus. Sie steht dort bei 6%. Am stärksten dürften Sozialdemokraten und AfD sein. In Berlin hat die Linke in den Prognosen stark zugelegt, liegt dort etwa gleich auf mit der CDU. Und somit wird Berlin auch so etwas wie eine Entscheidungswahl für Kanzler Friedrich Merz, den viele in der CDU für das schlechte Abschneiden bislang verantwortlich machen. Heute soll es einen großen Wehrdienstgipfel zwischen der Regierung und der Opposition geben. Ab 1. Jänner soll ja die Wehrdienstreform gelten, aber noch fehlt es an den nötigen Stimmen dafür. Um die Reform abzuschließen, braucht die Regierung eine Zweidrittelmehrheit, also die Stimmen entweder der Grünen oder der FPÖ, und die Zeit dafür drängt. Aktuell macht eine neue Betrugsmasche die Runde. Cyberkriminelle verschicken E-Mails, die aussehen, als seien es automatische Transkripte von Voicemails. Um die Mitschrift abrufen zu können, wird man auf eine gefälschte Anmeldeseite gelockt, auf der man seine Microsoft-Zugangsdaten eingeben soll, auf die es die Betrüger am Ende abgesehen haben. In der Fußball-Bundesliga hat die Wiener Austria am Abend gegen den GAK einen Punkt gerettet. Die Wiener sind in der Partie zweimal in Rückstand geraten. Am Ende ist das Spiel 2:2 unentschieden ausgegangen. Davor hat die Austria Lustenau im Vorarlberg-Duell gegen Altach mit 2:0 gewonnen. Altach bleibt damit tabellenschlussdicht und hält weiter bei nur 3 Punkten.
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1: Es ist ein spätsommerlicher Sonntag, jetzt hängt vereinzelt noch Frühnebel über den Tälern, der löst sich aber bald auf und dann ist der Himmel nur mehr leicht bewölkt. Besonders viel Sonne gibt's im Südosten des Landes. Erst später am Nachmittag werden die Wolken von Norden her dichter, die Temperaturen steigen auf 21 bis 28 Grad.
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1: Im Studio Hannes Harp, guten Morgen. 2 Wochen nach dem Erdrutschsieg der AfD im deutschen Bundesland Sachsen-Anhalt gibt's heute in Berlin und Mecklenburg-Vorpommern die nächsten Landtagswahlen. Dabei dürfen erstmals auch Jugendliche ab 16 ihre Stimme abgeben. Und diese jungen Wähler könnten da heute eine entscheidende Rolle spielen, sagt Politikwissenschaftlerin Sabine Aschur gegenüber NTV.
2: Die Parteien liegen teilweise so dicht beieinander, dass diese Gruppe tatsächlich auch Einfluss auf den Wahlausgang haben könnte. Also dass sie so etwas wie das Zünglein an der Waage vielleicht doch am Ende sind.
1: Vor allem für Kanzler Friedrich Merz geht es bei diesen Wahlen um viel, unter Umständen sogar um sein Amt, sollte die CDU in Berlin den Bürgermeisterposten verlieren. In Russland sind die Menschen heute nochmal aufgerufen, wählen zu gehen. Da geht heute die 3-tägige Parlamentswahl zu Ende. Auch in den russisch kontrollierten Teilen der Ukraine wird erstmals abgestimmt. Das letzte Wahllokal macht in Kaliningrad an der Ostsee heute zu. Erste Ergebnisse soll es dann gegen 20 Uhr geben. Der Sieg von Kremlchef Putins Partei gilt als sicher. Aktuell macht eine neue Betrugsmasche die Runde. Cyberkriminelle verschicken E-Mails, die aussehen, als seien es automatische Transkripte von Voicemails. Um die Mitschrift abrufen zu können, wird man auf eine gefälschte Anmeldeseite gelockt, auf der man dann seine Microsoft-Zugangsdaten eingeben soll, auf die es die Betrüger am Ende abgesehen haben. In der Fußball-Bundesliga hat die Wiener Austria am Abend gegen den GAK einen Punkt gerettet. Die Wiener sind in der Partie 2-mal in Rückstand geraten. Am Ende ist das Spiel 2:2 unentschieden ausgegangen. Davor hat die Austria Lustenau im Vorarlberg-Duell gegen Altach mit 2:0 gewonnen. Altach bleibt damit tabellenschlussdicht und hält weiter bei nur 3 Punkten.
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1: Es ist ein spätsommerlicher Sonntag, jetzt hängt vereinzelt noch Frühnebel über den Tälern, der löst sich aber bald auf und dann ist der Himmel nur mehr leicht bewölkt. Besonders viel Sonne gibt's im Südosten des Landes. Erst später am Nachmittag werden die Wolken von Norden her dichter, die Temperaturen steigen auf 21 bis 28 Grad.
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4: Ja, diese Stunde werfen wir einen Blick in die Zukunft und in die Vergangenheit. Wir schauen uns nämlich die Freizeittipps an. Und davor kommt noch das Kalenderblatt, gleich nach der Mountain Crew und Four Tops. Schönen guten Morgen wünscht euch Julia Hofer.

0: So lässt sich's mit Schwung aufstehen an diesem 20. September und der hat ja auch geschichtlich einiges zu bieten. Was genau? Das weiß jetzt Marlene Baumgartner.
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2: Wir haben heute Sonntag, den 20. September. 80 Jahre ist es heute her, da hat in Cannes das erste internationale Filmfestival stattgefunden. Damals noch recht klein, heute einer der berühmtesten roten Teppiche der Welt. 1957 hat Buddy Holly die Single Peggy Sue herausgebracht. Ein Song, der bis heute zu den Klassikern der frühen Rock'n'Roll-Ära gehört. Vor 22 Jahren, da hat der Pianoman Billy Joel seinen Stern auf dem Walk of Fame bekommen. Völlig zu Recht, wenn ihr mich fragt, denn seine Musik, die begeistert auch heute noch Fans auf der ganzen Welt. 11 Jahre ist es her, dass Volkswagen den Abgasbetrug in den USA eingeräumt hat. Der Dieselskandal hat dem Konzern Milliarden gekostet und auch das Image schwer beschädigt. Wir schauen nach Paris. Heute vor einem Jahr sind die Türme von Notre Dame wieder für Besucher geöffnet worden. Fast 6 Jahre nach dem verheerenden Brand. Geburtstagskinder gibt's auch heute wieder. Die italienische Leinwand-Ikone Sofia Loren wird heute 92 Jahre alt. Und Juan Pablo Montoya, der kolumbianische Rennfahrer, wird heute 51, früher in der Formel 1 unterwegs, heute eine lebende Legende auf und vor allem neben der Rennstrecke. Und Geburtstag feiert heute auch der US-amerikanische Schriftsteller George R.R. Martin, bekannt natürlich für seine Fantasy-Saga Das Lied von Eis und Feuer, aus dem ja die berühmte Serie A Game of Thrones entstanden ist.
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0: 2014 ist an diesem Song wirklich keiner vorbeigekommen. Meghan Trainor mit All About the Bass, ihre Debütsingle, die ihr zum Riesenerfolg verholfen hat. Die hat es in den USA auf Platz 1 geschafft und ihr sogar 2 Grammy-Nominierungen eingebracht. Und über 10 Jahre später, würde ich sagen, ist der Song immer noch ein Riesen-Ohrwurm.

0: Beatrice Egli mit bunt und bunt gemischt, würde ich sagen, sind auch unsere Freizeittipps. Ein paar Ideen für eure Freizeit gibt's noch vor halb hier bei uns auf Radio Grün-Weiß.
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0: Aufstehen mit Roxette, der Look. Und den Blick auf die Freizeit, den hat jetzt Patricia Scheuchenstuhl.
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3: Heute bis 20 Uhr findet am Hauptplatz Leoben das Stadt-Land-Fest statt. Nach dem Erntedank-Gottesdienst erwartet euch ein buntes Fest mit regionalen Spezialitäten, Musik, Brauchtum und Tradition. Der Erlös kommt wohltätigen Zwecken zugute. Morgen um 19 Uhr heißt es wieder Kunst-Kino-Montag im Cineplex Leoben. Gezeigt wird diesmal der Film Die unendliche Erinnerung. Weitere Infos findet ihr auf cineplex.at. Am Dienstag von 9 bis 11 Uhr ist Radio Grün-Weiß live zu Gast beim 250-Stunden-Lauf im Stift Admont. Anlässlich des 250-jährigen Jubiläums der weltgrößten Klosterbibliothek steht bei diesem Gemeinschaftsprojekt die Bewegung im Mittelpunkt. Marc Ehrengroß ist für euch vor Ort und moderiert. Und am Donnerstag ab 16.30 Uhr kommen Chris Steger-Fans in der Arena Fronsdorf bei der Müller-Filiale auf ihre Kosten. Bei der Autogrammstunde gibt es auch die Möglichkeit, den Musiker persönlich zu treffen. Außerdem gibt es vergünstigte Tickets für seinen Auftritt am 9. Oktober in Knittelfeld. Ja, und was auch immer ihr vorhabt, wir wünschen viel Spaß und gute Unterhaltung.
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0: große Emotionen mit Reinhard Fendrich. Und damit ihr gleich mal Bescheid wisst, was euch diese Stunde noch so erwartet auf Radio Grün-Weiß, hier mal ein kleiner Vorgeschmack.
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0: Für euch dabei, die Draufgänger.
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0: Und auch Phil Collins ist mit am Start. Schönes Aufstehen euch.
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Fantasy-Mitte, wovon träumst du denn? Und dann alle, die gerade noch ein bisschen vor sich hin träumen, nur kein Stress, es ist Sonntag. Und wir mit der grün-weißen Morgenwelle machen euch das Wachwerden musikalisch ein bisschen leichter, jetzt mit Phil Collins.

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schönen guten Morgen. Ihr hört Radio Grün-Weiß und vielleicht wird ja bei dem einen oder anderen gerade schon das Trachtengewand fürs Aufsteuern hergerichtet. Denn das große Fest, das geht jetzt in den letzten Tag und natürlich schauen wir da auch nochmal beim Aufsteuern vorbei. In der nächsten Stunde gibt's dazu mehr.

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1: Im Studio Martina Steidl. Nach wie vor werden bei uns zu wenige Getränke in Mehrwegflaschen verkauft. Das zeigt ein neuer Bericht aus dem Umweltministerium. Rund 22% der verkauften Getränke im Handel waren im Vorjahr in Mehrwegflaschen abgefüllt. Zwar etwas mehr, aber weniger als angepeilt. Hannes Hart.
2: 25% Mehrweganteil steht als Ziel im Abfallwirtschaftsgesetz. Damit haben im Vorjahr gut 3% gefehlt, obwohl sich Mehrwegflaschen grundsätzlich leicht besser verkauft haben. Der größte Anteil bei Mehrweg fällt auf Bier. Fast 2/3 aller Biere, die in Österreich verkauft werden, sind in Mehrweg-Glasflaschen abgefüllt. Milch und Wasser hatten einen Mehrweganteil von rund 11%. Gerade bei Limonaden gibt es aber noch das größte Potenzial für Mehrweg. Jedes dritte Getränk am Kassazettel der Menschen ist ein Kracherl, aber nicht einmal 4% sind Mehrwegflaschen.
1: Bis zum Jahr 2030 sollen 30% Mehrwegflaschen verkauft werden. Deutschlands Hauptstadt Berlin und Mecklenburg-Vorpommern wählen heute neue Landesparlamente. Es ist ein Lostag für Kanzler Merz und seine CDU. In Mecklenburg-Vorpommern könnte die AfD ihren Siegeszug fortsetzen. In Berlin winkt erstmals der postkommunistischen Linken der erste Platz. Anfang September erst hat die AfD in Sachsen-Anhalt einen Erdrutschsieg eingefahren. Die bisher regierende CDU ist massiv abgestürzt. In Russland gehen heute die dreitägigen Parlamentswahlen zu Ende. Ein Sieg der regierenden Kreml-Partei Geeintes Russland gilt als sicher, war doch auch keine einzige Oppositionspartei zugelassen. Moskau hat der Ukraine vorgeworfen, die Wahlen durch massive Drohnenangriffe zu stören. Bis in die Morgenstunden sollen fast 200 Drohnen abgefangen worden sein. Formen und Gegenstände zu erkennen, ist für uns Menschen eine leichte Übung. Künstliche Intelligenz hat dabei aber noch große Probleme. Das hat ein internationales Forscherteam anhand von mehr als 200 KI-Modellen untersucht. Moderne Bilderkennungsprogramme schneiden demnach deutlich schlechter ab als Menschen, wenn es darum geht, Formen und Silhouetten zu erfassen.
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2: Sonnenbrille einpacken, der heutige Sonntag wird spätsommerlich. Der Nebel, der hier und da noch festhängt, verschwindet schnell. Die meiste Zeit über ist es sonnig, nur dünne Wolken ziehen über den Himmel. Erst später am Nachmittag ziehen von Norden her dichtere Wolken auf. Bis dahin stehen am Thermometer aber angenehme 21 bis 28 Grad.
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4: Einen schönen guten Morgen oder vielleicht auch schon einen schönen Nachmittag, je nachdem, wann ihr heute aus dem Bett gekommen seid. Wir starten in die letzte Stunde der grün-weißen Morgenwelle rein mit ein paar richtig guten Nachrichten, unter anderem mit einer neuen medizinischen Entdeckung, die in Zukunft einiges bewirken könnte. Und später wird es bei uns noch ziemlich außergewöhnlich. Da geht es um Mode, tausende frische Blumen und eine ganz besondere Ausstellung. Julia Hofer hier, schönes Aufstehen.

0: Es ist einfach passiert, Maite Kelly. Und jetzt gibt's bei uns einfach mal was Gutes.
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0: Den Begriff Psilocybin kennen vielleicht einige von euch als Wirkstoff aus bestimmten Pilzen. Forschende in den USA haben jetzt allerdings eine ganz andere mögliche Anwendung entdeckt. Und Marlene, die könnte einmal Menschen während einer Chemotherapie helfen.
2: Eine Chemotherapie kann nämlich nicht nur Krebszellen angreifen, sondern auch Nerven schädigen. Die Folgen können Schmerzen, Taubheitsgefühle oder eine starke Empfindlichkeit gegenüber Kälte sein. Und teilweise bleiben diese Beschwerden noch lange nach der Behandlung bestehen. Forschende des MD Anderson Cancer Centers haben jetzt herausgefunden, dass Psilocybin solche Nervenschäden möglicherweise verhindern könnte, ohne dabei die Wirkung der Chemotherapie gegen den Tumor zu beeinträchtigen. Bisher ist dieser Effekt allerdings erst in vorklinischen Untersuchungen nachgewiesen worden.
0: Die ersten Ergebnisse machen also Hoffnung und genau deshalb geht die Forschung jetzt bereits in die nächste Phase.
2: Genau, jetzt geht's zur klinischen Phase 2 Studie. Dort soll jetzt untersucht werden, ob sich dieser Effekt auch in der Krebstherapie nutzen lässt. Spannend ist dabei vor allem der Ansatz, die Nervenzellen sollen möglichst geschützt werden, bevor überhaupt dauerhafte Schäden entstehen.
0: Also eine ziemlich tolle Sache und die derzeitigen Ergebnisse, die machen auf jeden Fall Hoffnung.
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0: 25 Jahre aufstarren und das heißt, wir dürfen heute auch einmal völlig hemmungslos in die Zukunft schauen. Denn 2051 steht dann, wenn alles nach Plan läuft, 50 Jahre aufstarren am Programm. Silvia Leudolz, Simon Keuner-Graub, Manuela Kohm und Mario Kunasek wagen einen Blick in die Zukunft.
1: Ja, zunächst einmal werden die heute 18-Jährigen, die dort sind, um einiges älter sein. Aber es wird die Tracht immer noch die Tracht sein. Und ich glaube, das ist auch ganz wichtig, dass wir diese Tradition auch behalten. Sie wird sich verändern dort und da, aber ich glaube, die Basis wird immer gleich sein. Und ich glaube, es wird die Lebenslust und die Lebensfreude die gleiche sein. Und vor allen Dingen hoffe ich, dass das Miteinander auch noch gelebt wird. Also ich glaube, es wird in die Zukunft gehen. Aber ich glaube trotzdem, dass der Ursprung und das Bodenständige bleiben wird.
2: Also ich denke, es wird sich verändern, dass die Dirndl vielleicht wieder kürzer oder länger werden, dass die Ärmel bei der Dirndlbluse sich verändern. Das war schon immer so. Dass es vielleicht das eine oder andere Lied gibt, das neu ist, aber in der Summe gesehen wird genau das, was es jetzt auch ist, bleiben, nämlich die Freude der Steirerinnen und Steirer, gemeinsam unterwegs zu sein.
3: Vieles wird gleich sein, vieles wird anders sein, das darf es auch sein, die Volkskultur darf sich auch verändern und weiterentwickeln. Was ich hoffe, dass es gleich bleibt, ist die Lebensfreude, die Lust an der Volkskultur und vor allem auch hoffe ich, dass der Generationenwechsel in vielen Vereinen und vielen Tanzgruppen, Musikvereinen, Chören funktioniert hat und dass viele Junge dabei sind und die steirische Volkskultur lebendig halten.
4: Es werden sich Dinge ändern, ob das die Mode ist, ob das die Kulinarik ist, ob das die Musik ist, aber ich glaube, die Steirer sind Menschen, die irrsinnig viel Wert legen auf ihre Tradition, auf ihren Brauchtum, auf ihre Kultur, auf ihre Tracht und die werden sie weiterhin hochhalten.
0: Wir dürfen jedenfalls gespannt sein und wer weiß, vielleicht hat ja die Lederhose bis dahin WLAN, Schrittzähler und eine eigene Aufstarren-App eingebaut. Wobei, die gibt es übrigens heuer tatsächlich schon zum Jubiläum erstmals mit Programm, persönlichen Festivalplan und sogar Funktionen zum Tanzpartner finden und anbandeln. Ja, spannend.
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0: Bus durch London, Christina Stürmer. Und wir bleiben auch noch gleich in der Stadt, denn dort sorgen gerade einige der bekanntesten Looks von Prinzessin Diana für Aufmerksamkeit. Allerdings sehen die diesmal ein bisschen anders aus als im Original. Was genau dahinter steckt, gibt's gleich bei uns.
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Schönes Aufstehen beim Feelgood-Wochenende auf Radio Grün-Weiß. Und für uns geht's jetzt nach London. Dort bekommen nämlich einige der berühmtesten Looks von Princess Diana gerade ein ganz besonderes Comeback. 15 ihrer Outfits sind aus tausenden echten Blumen und Pflanzen nachgebaut worden. Sogar Schmuck und Frisuren bestehen aus natürlichen Materialien. Diana ist damit bis heute eine echte Stilikone geblieben. Und ich würde sagen, von einer Stilikone geht's jetzt auch schon zur nächsten. Musikalisch bei uns in der Playlist ist jetzt Dolly Parton, leider erst vor kurzem verstorben, aber die hat uns Gott sei Dank jede Menge Songs hinterlassen und einer davon, der darf natürlich nicht fehlen. Hier ist Jolene.

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Und das war's schon wieder von mir, Julia Hofer und der grün-weißen Morgenwelle. In der nächsten Stunde gibt's dann Aufgespielt wird mit Peter Petzner. Und danach geht's direkt weiter zum Live-Frühshoppen vom Flugplatz in Kapfenberg. Einen schönen Sonntag euch.

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1: Im Studio Martina Steidl. Wegen der Dürre fällt die Herbsternte teils noch schlechter aus als erwartet. Besonders betroffen viele Feldfrüchte wie Kartoffeln, Mais, Soja und Zuckerrüben. Schätzt heute die Landwirtschaftskammer, zumindest beim Getreide sieht es aber besser aus. Mehr von Hannes Harp.
2: Bei Kartoffeln bricht der Ertrag wohl um 50-70% ein. Auch Zuckerrüben werden um die Hälfte weniger geerntet. Bei Zuckerrüben ist der Vergleich mit dem Vorjahr relevant, weil die Agrana Zuckerfabrik im Machfeld im Frühjahr 2025 zugesperrt hat. Deswegen hat sich auch die Anbaufläche halbiert, die mit den Bauern vereinbart war. Ein deutliches Minus gibt es auch bei Mais oder Sojabohnen. Die Getreideernte fällt dagegen nicht so schlecht aus, wie noch Anfang August erwartet. Die Agrarmarkt Austria rechnet mit einem Minus von etwa 10%.
1: Auch die Weinernte dürfte heuer um ein Viertel niedriger ausfallen als im Langzeitschnitt. Bei den Äpfeln wird ein Drittel weniger erwartet als im Vorjahr. Nach wie vor werden bei uns zu wenige Getränke in Mehrwegflaschen verkauft. Das zeigt ein neuer Bericht aus dem Umweltministerium. Rund 22% der verkauften Getränke im Handel waren im Vorjahr in Mehrwegflaschen abgefüllt, zwar etwas mehr. Das festgelegte Ziel im Abfallwirtschaftsgesetz waren aber 25%. Der größte Anteil beim Mehrweg fällt übrigens auf Bier. Fast 2/3 aller verkauften Biere sind

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1: Einen wunderschönen Sonntagvormittag, liebe Hörerinnen und Hörer von Radio Grün-Weiß. Draußen an den Radiogeräten, aber einen wunderschönen Vormittag hier aus Kapfenberg vom Flugplatz. Hier wird groß gefeiert. Grüß euch! Jawohl, man hört es schon. Wenn die Einsatzorganisationen und die Musik ruft, dann wird natürlich groß gefeiert. 130 Jahre Betriebsfeuerwehr, 120 Jahre Bergrettung und natürlich auch 120 Jahre Werkskapelle Böhler Edelstahl. Und da sind wir ganz besonders stolz drauf, dass die Damen und Herren heute mit dabei sind beim Frühschoppen hier auf Radio Grün-Weiß. Und dann wünsche ich euch gleich mal gute Unterhaltung mit dem nächsten Marsch. Auf geht's, die Blaskapelle, Werkskapelle Böhler Edelstahl. Gute Erneuerung!

0: Jawohl, einen kräftigen Applaus für die Werkskapelle Böhler. Und jetzt darf ich einen Herrn hier begrüßen, den Ortsstellenleiter, nicht den Ortsstellenleiter, Gebietsleiter, den Heribert Oswald vom Gebiet Hochschwab der österreichischen Bergrettung. Servus Heribert, schön, dass du da bist. Ich glaube, es passt ganz gut. Leute sind etliche gekommen und man kann auch stolz drauf sein, wenn man Bergretter ist.
1: Auf jeden Fall. Einen schönen guten Morgen und ein herzliches Grüß Gott.
0: Du, Heribert, jetzt ist es ja so, du bist der Gebietsleiter von Hochschwab. Hochschwab ist ja ein Riesengebiet. Das werden ja sicher einige Ortsstellen sein, aber heute wird ja groß gefeiert, 120 Jahre Ortsstelle Kapfenberg. Und wie viele Ortsstellen habt ihr in eurem Gebiet?
1: Also das Gebiet Hochschwab zählt eigentlich zum größten Gebiet. Wir haben 8 Ortsstellen. Die meisten anderen Ortsstellen haben 4 Gebiete oder 4 Ortsstellen. Und zu unserem Gebiet zählt Aflenz, Bruck, Kapfenberg, Mixnitz, Mariazell, Dördel, Turnau und wer wird noch?
0: 8 sind sie auf jeden Fall.
1: Genau.
0: 8 Organisationen, die was natürlich wie Zahnräder ineinander greifen müssen, wenn der Ernstfall eintrifft, wenn gerufen wird, es ist Bergnot, dann helfen natürlich alle zusammen und wenn das toll funktioniert, dann kann man auch Erfolge verzeichnen.
1: Auf jeden Fall und es ist ja auch immer das Schöne an unserer Bergrettung und da möchte ich mich bei jedem Bergretter bedanken, der was mit so viel Engagement und Herzblut da reingeht. Und man muss sich vorstellen, man ist ja wirklich 24/7 abrufbereit und das ist 365 Tage. Und das muss man einmal sich auf der Zunge zergehen lassen, dass man so eine Leidenschaft da entwickelt und das funktioniert nur mit einer guten Kameradschaft und einer guten Mannschaft.
0: Und das Ganze ist natürlich auf freiwilliger Basis?
1: Wir arbeiten alle Freiwillige und Ehrenamtliche. Also
0: ich darf einmal sagen, es ist einmal ein kräftiger Applaus wert für alle Bergretter hier im Gebiet oder auch in der ganzen Steiermark, in ganz Österreich. Eine Wahnsinnssache, man braucht ja nicht nur eine Kondition, man braucht ja eine tolle Ausbildung und jetzt ist es ja meistens schon so, dass ja viele sagen, ich gehe am Berg und oberfliege mit dem Hubschrauber. Es ist ja wie immer mehr, man hört immer mehr Einsätze. Liegt es daran, weil mehr Leute am Berg unterwegs sind oder ist die Ausrüstung oder die Turmplanung nicht so gut?
1: Naja, es ist ja schön und gut, dass so viele Menschen sich in die Natur zurückziehen und bergsteigen oder wandern. Und trotzdem muss man immer wieder sagen, passieren Vorfälle oder Unfälle. Aber für das ist ja die Bergrettung da, dass wir da so schnell und so rasch wie möglich eingreifen können. Wichtig ist auch, wir haben jetzt ein digitales Zeitalter, wo man sich auf Touren sehr gut vorbereiten kann und eigentlich alles abrufbereit hat, vom Wetter über Tourenplanung. Und trotzdem scheitert es oft an der eigenen Selbstüberschätzung, dass irgendwas passiert.
0: Also es ist immer ganz wichtig, Tourenplanung, Wetterbericht, gut studieren und natürlich die Ausrüstung, genügend Versorgung mit zum Home. Auch am Biwaksack, wenn es wirklich einmal hart auf hart geht, dass man sich ein bisschen einkuscheln kann, wenn man wirklich einmal übernachten muss.
1: Genau, also die Ausrüstung ist eins von den Hauptkriterien, dass jede Tour gut abläuft. Ja.
0: Lieber Heribert, da wünsche ich euch weiterhin unfallfreie Einsätze, dass es nicht zu viel werden, hoffen wir alle miteinander und weiterhin viel Erfolg mit deinem Gebiet Hochschwab.
1: Danke vielmals und bergheil.
0: Ein kräftiger Applaus für Gebietsleiter Heribert Oswald vom Gebiet Hochschwab. Ja, bevor wir zu den Storregeln kommen, muss ich euch was erzählen, da hat es ja auch einen, der lodert schon vor etliche tausend Jahren, der Ötzi. Wisst ihr, die Mumie, was da so ausgekommen worden ist, gell? Der ist von Eis rausgekommen und dann haben sie es ja ausgestellt, den Ötzi. Und dann haben sie ihn einmal eines Tages nach Wien ausgeführt. Haben sie sich gedacht, draußen in Wien machen wir eine Ausstellung im Rothaus. Da holen wir uns den Eismann, den Ötzi, haben sie den dort reingeschoben. Und natürlich haben die Wiener vergessen, die Kühltruchen anstecken. Und am dritten Tag ist der Ötzi ein bisschen lahni geworden. Und hat er sich so gestreckt und hat ein bisschen die Augen aufgerissen. Und in dem Moment hat die Dagmar Kohlner reingeschaut. Hat er rausgeschaut, hat er gesagt, Mama, du lebst da noch. So kannst du gleich auf geht's, gute Unterhaltung mit den Storregler.

0: Jawohl, einen kräftigen Applaus für die Storiger. Da muss ich euch auch was erzählen, was in Schneidhofer Robert passiert ist. Er ist ein erfolgreicher Unternehmer aus Kapfenberg. Ein wunderbares Musikgeschäft. Also wenn wirklich wer Musikspielen anfangen möchte, schaut dorthin. Es gibt eine Top-Beratung. Es gibt natürlich auch Top-Musikinstrumente und auch die Noten zum Kaufen. Aber er war gestern auch schon unterwegs. Und jetzt ist ihm was passiert. Und wie der Schneid ist, er heimgeht, hat er sich zugeklemmt zu der Mauer mit dem Kopf, weil er ein bisschen zu viel erwischt hat. Hat nicht lang gedauert, ist ein Polizist dahergekommen. Hat er gesagt, Entschuldigung, hat er gesagt, Herr Robert Schneidhofer, kann Ihnen helfen?
1: Ja, hat er gesagt, Herr Inspektor, Sie können mir durchaus helfen.
0: Sag er, was kann Ihnen helfen?
1: Ja, hat er gesagt, Herr Inspektor, habe ich eine Frage.
0: Ich sag, eine Frage halt.
1: Ja, hat er gesagt, habe ich was in der linken Hand?
0: Der Inspektor geschaut, sag er, nein, Herr Schneidhofer, Sie haben nichts in der linken Hand.
1: Ui, hat er gesagt. Herr Inspektor, habe ich was in der rechten Hand?
0: Den Inspektor wieder geschaut, sag er, nein, Herr Schneidhofer, Sie haben auch nichts in der rechten Hand.
1: Sag er, ui, dann habe ich mich angeludelt.
0: So kann es da passieren, wenn man ein bisschen später hergeht. Aber jetzt machen wir noch was. O Katharina, glaube ich, ist das nächste Stück von den Storigern. Gute Unterhaltung, packen wir's.

0: Jawohl!
1: Jawohl, einen kräftigen Applaus für die Storinger. Eine Top-Dreier-Formation hier aus dem Mürztal. Flotte Burschen. Und bevor wir zu den Hafendörfern kommen, muss ich euch noch was erzählen. Es gibt ja heute auch Hubschrauber-Rundflüge hier zu buchen. Also wer noch Zeit hat, daheim sitzt mit der Mami und einmal eine Runde fliegen will mit dem Hubschrauber, ein ins Auto, kommst vorbei. Fliegst eine Runde mit dem Hubschrauber oder genießt natürlich da die Kulinarik und auch die guten Getränke. Aber apropos Hubschrauber. Wenn ihr euch vorstellen, da ist der Huber-Kordl, ist eingegangen in die Fahrschule in Kapfenberg und dann ist es eingegangen, der Herr Vorschullehrer drin gestanden und sagt, Herr Huber, was kann ich für Ihnen tun? Also, grüß Gott, ich darf bitte gerne den Hubschrauberpiloten machen. Sag er, was wollen Sie machen? Ja, den Hubschrauberpilotenschein darf ich gerne machen. Sag er, einen Hubschrauberpilotenschein wollen Sie machen? Ja, für das sind wir eigentlich nicht ausgerüstet. Ah, das ist aber tot. Ich darf gerne den Hubschrauberpilotenschein machen, bitte tun wir das, ha? Ich sage, wissen Sie was, Sie sind wirklich ein netter Kerl, wir machen eine Ausnahme. Wir werden jetzt den Hubschrauberpilotenschein mit Ihnen machen, aber Sie sind wahnsinnig nervös, da brauchen wir einmal eine Frage, dass Sie ein bisschen lockerer werden. Danke, So, sag er, Herr Huber, eine Frage, die erste Frage, wozu ist der Rotor beim Hubschrauber da? Jetzt hat er noch den Grund. Der Rotor ist da zum Hubschrauber, der ist da zu der Kühlung des Piloten. Sag er, was? Er sagt, der Rotor beim Hubschrauber ist dazu da zur Kühlung des Piloten. Sag er, was zur Kühlung des Piloten? Wo haben denn Sie den Blödsinn her? Ja, hat er gesagt, gestern bin ich mit einem aufgeflogen auf 3000 Meter, ist der Rotor ausgefallen, hätten schon schauen, wie der Pilot das Schwitzen angefangen hat. So geht's da, gell? Auf geht's jetzt dann mit den Hafendörfern und wir machen Musizeit.

0: Jawohl, die Hafendorfer sind heute da. Lieber Harry Willingshofer, die Hafendorfer sind ja da. Die Hafendorfer sind ja sehr viel unterwegs. Und wenn sie natürlich auf der Bühne stehen, dann gibt's richtig Stimmung und eine richtige Gaudi.
1: Ja, Gott sei Dank ist es so, dass wir recht fleißig unterwegs sein dürfen. Und wir freuen uns natürlich, dass wir heute bei diesem großen, schönen Jubiläumsfest da dabei sein dürfen. In Kapfenberg ist ja sozusagen unsere musikalische Heimat. Nicht weit von hier ist ja Hafendorf und da sind wir vor jetzt mittlerweile fast 32 Jahren zusammengekommen und haben angefangen, das Musik spielen.
0: Hast du den Flugplatz da in Kapfenberg vorher auch schon kennt, wie es in der Schule gegangen seid?
1: Ja, weil wir öfter einen Flieger gehabt haben auch in der Schule, gell? Das ist ja klar. Nein, aber wir sind selten mit dem Flugzeug angereist, das muss ich sagen. Gell?
0: Ja. Ja, weil sie in der Gasen so schwer landen können, oder?
1: Ja, in der Gasen gibt es wenige Landeplätze, aber wir sind öfter mit dem Traktor gekommen, wie mit dem Hubschrauber oder mit dem Flieger.
0: Harry, jetzt ist ja das nächste Stück, die Nilkrokodil-Polka, flotte Nummer von den Stornis. Du bist ja auch ein kleiner Storni, wie es in manchen Lied von den Hafendorfern heißt. Ja. Da muss ich dir natürlich recht geben, übertrieben groß bist du nicht.
1: Ja, weil ich so klein bin, gell. Ich bin nicht größer, die Kleinen sind nicht größer, muss ich sagen, gell. Ich bin ein wenig, wie sagen sie zu mir, weil ich habe ja drei Kinder daheim, gell. Jetzt sagen sie zu mir immer, ich bin der Fruchtzwerg, gell. Aber das, weiß ich nicht, ob das blöd ist, gell. Keine Ahnung.
0: Ja, ich weiß es auch nicht recht. Aber Harry, es seid ja sehr viel unterwegs. Natürlich, Musikhirtag war es auch mit dabei, eine Riesenveranstaltung in der Gasen, wo eben die Heimat der Stornis ist, wo die Nilkrokodil-Polka auch erklungen ist. Und da werden wir uns jetzt auch hören, oder?
1: Ja, unbedingt. Und vielleicht sind ja Storni-Fans irgendwo in Kapfenberg. Was sind die Storni-Fans? Damit sie jetzt mitmachen, das passt.
0: Da sind noch genug da. Aber bevor es soweit ist, muss ich euch was erzählen. Ich war auch drüben beim Musikhirtag. Und dann bin ich so, wie wir mit der Sendung fertig waren, bin ich so durch Gasen durchgeschlendert und bin ein bisschen so auf die Seiten rausgekommen, so ein Seitengassel erwischt, ist ein 90-jähriger Gasner durchgesessen und hat gerät. Hat gesagt, um Gottes Willen, was haben Sie denn? Wieso rernten Sie so? Ja, hat er gesagt, müssen Sie denn vorstellen? Wenn Sie denn vorstellen, ich habe eine Freundin, der ist 35. Sag ich, 35, eine Freundin mit 35, wie alt sind denn Sie, darf ich fragen? Ja, hat er gesagt, ich bin mittlerweile 90, bin ihm 90. Ich sage, und wieso rären Sie dann? Ja, wissen Sie, hat er gesagt, wissen Sie, meine Freundin, die 35-Jährige, die will jeden Tag nur Sex. Sag ich, siehst du, und jetzt rehst, weil du das nicht mehr da bockst. Sag ich, nein, aber ich weiß nicht mehr, wo ich daheim bin. Auf geht's mit die Hafendorfer.

0: Jawohl, die Neil Krokodil Polka von den Hafendorfern gespielt, ursprünglich von den Steines, immer eine flotte Nummer hier in Kapfenberg. Und jetzt ist er bei mir, ein kräftiger Applaus für unseren Hauptbrandinspektor, kann man sagen, von der Betriebsfeuerwehr Böhler. Herzlich willkommen, Patrick Hubmann, servus.
1: Hallo, grüß dich einmal von meiner Seite und danke, dass du da seid.
0: So, das heißt, man muss immer Danke sagen, man muss aber auch Danke sagen, nicht, dass die Leute nur kommen, sondern dass es auch die Feuerwehr gibt. Es ist sehr viel Freiwilligkeit drinnen. Jetzt ist ja die Betriebsfeuerwehr Böhler eine Betriebsfeuerwehr. Du hast gesagt, teilweise ehrenamtlich, aber auch teilweise hauptberuflich.
1: Ja, genau. Wir haben hauptberufliche Mitglieder und haben natürlich sehr viele freiwillige Mitglieder, weil ohne freiwillige Mitglieder können wir auch nicht bestehen, so muss man das sagen. Unser Aufgabengebiet im Werk ist natürlich der vorbeugende und abwehrende Brandschutz und sind aber mit den anderen Feuerwehr eng verbunden bei größeren Einsätzen, dass wir uns da gegenseitig unterstützen.
0: Jetzt ist es natürlich, wenn herausgerufen wird, wenn Bezirksalarm gegeben wird, Fahrzeug ist natürlich vom Werksgelände aus, seid top ausgerüstet auch, heute wieder ein neues Fahrzeug bekommen, habe ich gesehen. Also man kann nur gratulieren, dass das alles so funktioniert, dass die Räder in sich greifen und die Feuerwehr so zusammenhält. Ob das jetzt eine Betriebsfeuerwehr ist, ob es eine freiwillige Feuerwehr ist, es funktioniert einfach.
1: Ja, da, wie gesagt, wir haben ein gutes Verhältnis und es ist um und auf im Feuerwehrwesen. Also wenn man von einem was braucht, wird sofort Unterstützung angeboten, ohne dass man viel nachfragt. Und das ist bei uns einer der wichtigsten Aufgaben.
0: Jetzt glauben ja sehr viele Leute, wenn man eine Betriebsfeuerwehr hat, die haben nicht viele Einsätze, aber bei der Betriebsfeuerwehr Böhler ist das ganz anders.
1: Naja, wir haben auch 300 Einsätze circa im Jahr. Natürlich kriegt das nicht jeder mit. Bei uns ist halt Großteil, muss man sagen, Fehl- und Täuschungsalarme, aber der Aufgabengebiet einer Betriebsfeuerwehr innenbetrieblich ist sehr groß, mit gewissen Wartungen, Überprüfungen der Feuerlöscher, die Brandschutztüren machen und natürlich Begehungen haufen.
0: Und wenn man jetzt gerade Hauptmann ist, wenn ein großes Jubiläum gefeiert wird, dann kann man, glaube ich, auch stolz drauf sein auf die Geschichte der Feuerwehr, ganz speziell auf die Betriebsfeuerwehr. Wenn man so zurückblickt, wie lange bist du jetzt schon dabei?
1: Natürlich, ich habe nächstes Jahr mein 10. Jahr, also nächstes Jahr habe ich Jubiläum als Hauptmann und ich freue mich wirklich, dass ich die Position ausüben darf und dass die Mitglieder hinter mir stehen und das ist auch ein wichtiges Zeichen für dich als Hauptmann.
0: Lieber Patrick, dann wünsche ich dir weiterhin viel Erfolg mit deiner Betriebsfeuerwehr. Bleib noch lange Hauptmann und viele, viele unfallfreie Einsätze natürlich, dass du immer gesund heimkommst.
1: Na danke, ich werde es versuchen, wie gesagt, als Hauptmann habe ich nicht viel Arbeitstätigkeiten, aber deswegen kann man unfallmäßig nicht viel passieren.
0: So, also ein kräftiger Applaus für Patrick Hubmann, der Hauptbrandinspektor der Feuerwehr, Betriebsfeuerwehr Böhler. Bevor wir jetzt zu der Sauzechenmusik kommen, der Schneide hat die Schuhe schon ausgezogen, dass man die Sauzechen ein bisschen sieht, gell? Oder wie das ausschaut, muss ich auch was erzählen, was passiert ist. Es haben sich zwei Bauern getroffen. Hat der eine Bauer zum anderen gesagt, hat er gesagt, musst du dir vorstellen, ich hab daheim ein Problem gehabt. Bei mir ist der Stadel brennt. Ich hab das 2 Wochen zu spät gemeldet, hat mir die Versicherung nichts gezahlt. Ah, der andere gesagt, hast du ein Glück gehabt? Ich hab's 2 Wochen zu früh gemeldet, mich haben's eingesperrt. So kannst du gehen. Und jetzt gute Unterhaltung mit der Sauzechenmusik. Auf geht's!

0: Jawohl, einen kräftigen Applaus für die Sauzechen, Musi. Und jetzt darf ich eine Dame zu mir auf die Bühne bitten, die Anna Rooskogler. Sie ist Obfrau von der Werkskapelle Böhler in Kapfenberg. Liebe Anna, schön, dass du da bist. Es wird ja heute groß gefeiert, 120 Jahre Werkskapelle. Aber so lange bist du noch nicht dabei, wie man sieht.
1: Was glaubst du, wie lange ich dabei bin?
0: Wenn ich nach dem Ausschauen gehe, dann bist du gerade vor der Volksschule rausgekommen und dann hast du gerade erst einmal spielen angefangen.
1: Ich glaube, ich habe heuer oder nächstes Jahr mein 20-jähriges Blasmusik-Jubiläum. Also in der Blasmusik bin ich schon seit 20 Jahren dabei. Und also kann man sagen, Blasmusik halt jung, wenn du glaubst, dass ich gerade aus der Volksschule rausgekommen bin.
0: Aber dann hast du zumindest nach der Volksschule gleich bei der Blasmusik angefangen.
1: Ja, fast.
0: Also das kann man hin. Jetzt ist ja Werkskapelle natürlich eine große Aufgabe als Obfrau, dass man das alles zusammenhält. Wie viel Mann und Frau stark seid ihr bei euch im Verein?
1: Wir sind um die 45 MusikerInnen. Alle jetzt haben gewürfelte Partie, also eben unterschiedliche Persönlichkeiten dabei, von jung bis alt. Und unter der Leitung von unserem Kapellmeister Markus Lechner, der das musikalisch Beste hervorbringt aus uns.
0: Und es ist wirklich das Beste, kann man nur sagen. Man hat es vorher schon gehört, wirklich Blasmusik vom Feinsten. Wenn die Werkskapelle Böhler da ist, dann gibt's das auch, Blasmusik vom Feinsten. Ist es jetzt schwierig, dass man sagt, kommen neue Leute gern dazu, finden wir neue Leute dazu? Wie ist es schwierig mit den Proben? Es ist ja jeder so eingeteilt momentan in der heutigen Zeit. Ist es eigentlich schwierig, dass man da sagt, man findet einen gemeinsamen Tag, wo wirklich viele Proben kommen, wo man wirklich was weiterbringt?
1: Ja, wir haben einen fixen Probentag, das ist der Donnerstag von 19 bis 21 Uhr und da kommen eben alle Leute zusammen und ich finde es halt ein schönes Highlight der Woche, weil du einfach wirklich 2 Stunden abschalten kannst, den Alltag hinter dir lassen kannst und dich nur auf Noten, Vorzeichen und Co. konzentrieren kannst.
0: Jetzt haben wir gerade vorher gesagt, 120 Jahre wird heute groß gefeiert natürlich. Jetzt kann man auch als Obfrau stolz drauf sein, wenn man einen Verein leiten darf, der was 120 Jahre schon besteht. Wie schaut es da für die Zukunft aus, wenn wir nachher die 240 auch noch gemeinsam feiern?
1: Auf jeden Fall.
0: Da bin ich gespannt, weil Musik halt jung, hat sie gesagt. Und ich sage immer so, was den Alkohol einlegst, bleibt bei ewig gleich. Liebe Anna, dann wünsche ich dir weiterhin viel Erfolg mit deiner Blasmusikkapelle, mit der Böhler Werkskapelle. Und weiterhin toi, toi, toi. Viele, viele, viele tolle Konzerte vor allem und natürlich viele tolle, volle Häuser.
1: Dankeschön.
0: Kräftigen Applaus für unsere Anna Rooskogler. Ja, Sauzeichenmusik ist auch schon wieder parat. Und da haben sie auch ein bisschen einen Spitzbub dabei, gell? Der Lechi. Der Herr an der steirischen Harmonika, den kenne ich schon so lang. Da habe sogar ich mit meiner Pappens da, dass ich mitkomme, wenn der einmal in Fahrt kommt. Aber den Lechi ist auch einmal was passiert. Der ist von der Stanz raus und da ist er heimgegangen und dann hat er sich gedacht, heimgegangen ist auch so blöd, gell? Ich rufe mir ein Taxi an. Hat in Kimberg auch mal ein Taxi angerufen, ist der Taxler gekommen, hat er sich eingesetzt ins Taxi, hat er gesagt, gnädiger Herr, wo fahren wir hin?
2: Sogar heim.
0: Ich sag, super, heim. Wo sind's denn daheim?
2: Ah, hat er gesagt, wenn ich das wisset, dann gangen die jetzt Fuß.
0: So kannst du gehen. Gute Unterhaltung mit der Sauzechenmusik.

0: Jawohl, einen kräftigen Applaus für die Sauzechen-Musi. Und bei mir war jetzt gerade hinten der Stefan. Wo ist der Stefan? Da hinten sitzt, steh auf einmal, dass der jeder sieht. Also der steht schon, der ist gar nicht größer, ja. Der Stefan war bei mir hinten, hat gesagt, und ich soll schöne Grüße ausrichten an seinen Schwiegersohn, an den Peter. Der ist nämlich heute 50 Jahre alt und da wird gefeiert. Die Sabine, die Schwiegereltern, die schickt natürlich schöne Grüße, aber Stefan, steh auf einmal, dass der jeder sieht. Schaut euch das an. Ein prachtvoller Mann, frisch von Friseur. Und ihm ist auch was passiert. Der Stefan ist mit der Sabine nach Salzburg rausgefahren. Und dann sind sie durch Salzburg durchgeschlendert und wir sind in der Getreidegossen so dahingegangen, rennt der Rauhardackel um die Kurven um. Hinter den Rauhardackel Polizist noch. Der Polizist hat die Pistole rausgezogen, rum, hat den Hund dort erschossen. Jetzt hat die Sabine gesagt, Herr Polizist, was landen Sie dort? Sie können den Hund nicht einfach nur erschießen, das geht ja gar nicht. Hat er gesagt, gnädige Frau, schauen Sie her, der Hund, der hat Tollwut. Mei, hat sie gesagt, Tollwut hat der, wo haben Sie das erkannt? Ja, hat er gesagt, schauen Sie her, da geht das Föscher schon langsam aus, 10 wackeln alle und die Schwafel hängt da oben. Jetzt hat die Sabine den Stefan angeschaut, hat sie gesagt, weißt du was, hat sie gesagt, Schatzi, fahr mal heim, weil sonst erschießt er dich auch noch. So kannst du gerade, jetzt darf man sagen, Gläser hoch für zu Hause von den Hafendorfern.
1: Jawohl. Können wir es auch, liebe Freunde.

0: Jawohl!
1: Jawohl, die Gläser hoch von den Hafendorfern. Und wenn man so gern ins Glasleine schaut, dann kann es schon passieren, dass die Frau zu Hause schimpft, liebe Männer. Und da ist jetzt auch eins gegangen. Der hat so geschimpft mit ihm, hat sie gesagt, weißt du was, hat sie gesagt, der Alkohol ist schuld, dass du keine Freunde mehr hast. Hat er gesagt, ja. Und Alkohol ist schuld, dass du keine Arbeit mehr hast. Ja. Sag, und Alkohol ist schuld, dass du auf deine Schwiegermutter geschossen hast. Ja, hat er gesagt, und Alkohol ist schuld, dass ich sie nicht getroffen hab. So ganz geil. Und jetzt machen wir noch was von den Hafendorfern. Was machen wir, Harry?
0: Ja, wir gehen jetzt an die Schank feiern, gell? Und da

0: Ja, eine kräftige Applaus für die Hafendorfer Schanksteher. Sammer, von der Schank habe ich es nicht downholen müssen. Einen herzlichen, kräftigen Applaus für unsere Frau Vizebürgermeisterin Monika Vukelic-Auer aus Kapfenberg. Servus.
1: Grüß euch.
0: Jawohl, ein großes Fest wird heute gefeiert in Kapfenberg. 130 Jahre Feuerwehr Böhler, 120 Jahre Kapfenberger Bergrettung und natürlich 120 Jahre Werkskapelle Böhler. Und ich glaube, da kann man als Vizebürgermeisterin schon stolz drauf sein, wenn es solche Vereine gibt in der Gemeinde und wenn der Zaun heute hochgeschrieben wird.
1: Ja, wir sind immer ganz stolz drauf, generell auf unsere Vereine in Kapfenberg, aber ganz besonders natürlich auf die Einsatzorganisationen, denn die Einsatzorganisationen lassen uns letztendlich ruhig schlafen. Und ich denke mal, es ist so wichtig, diese Einsatzorganisationen in Kapfenberg zu haben, sei es jetzt alle unsere Feuerwehren, sei es jetzt die Betriebsfeuerwehr oder sei es jetzt auch die Bergrettung, Rotes Kreuz und so weiter. Ich glaube, das ist von enormer Bedeutung und wir brauchen sie ganz dringend und wir brauchen auch den Nachwuchs. Und deshalb freut es mich ganz besonders, dass gestern bei der Leistungsschau so viele Familien mit Kindern da waren, denn da ist auch unser Nachwuchs dabei.
0: So ist es. Der Nachwuchs ist ganz, ganz wichtig, auch für die Vereine, natürlich auch für die Gemeinde selbst. Jetzt ist natürlich Böhler ein riesengroßer Arbeitgeber in der Stadtgemeinde Kapfenberg. Und ich glaube, das ist auch sehr, sehr wichtig, wenn es solche Betriebe in der Gemeinde gibt, wenn man solche Betriebe nicht sein eigen nennen darf, aber dass sie da sind, einfach in der Stadt und sich ansiedeln.
1: Alle unsere Unternehmungen in Kapfenberg sind ganz wesentlich. Und ich möchte es immer wieder betonen, Böhler natürlich ist zuallererst einmal zu erwähnen, aber wir haben ganz viele kleinere, mittlere Betriebe. Wir haben in Kapfenberg 15.000 Beschäftigte. Wir haben 22.000 Einwohnerinnen und Einwohner, aber man muss sich das auf der Zunge zergehen lassen. Wir haben 15.000 Beschäftigte in Kapfenberg. Und alle sind es, die letztendlich dann auch zu unserem Wohlstand beitragen. Und da kann man nur sagen, herzliches Dankeschön, dass Sie alle in Kapfenberg sind.
0: Und ich glaube, das ist einmal einen kräftigen Applaus wert. Liebe Monika, wenn man jetzt da so reinschaut, es ist ja in der Stadtpolitik schon nicht einfach, aber wenn man so ein bisschen ins Bundesland ausschaut, nach Wien, ist es ja noch sehr schwieriger, also viel, viel schwieriger im Bund draußen, dass der Zusammenhalt gemacht wird. Und es wird ja auch teilweise, wo ich alle sagen, viel Schindluder getrieben. In der Politik, draußen in der Bundespolitik, sagen viele davon. Jetzt ist meine Frage an dich, kennst du den Unterschied zwischen einem Politiker und einem Kartoffel?
1: Den kenne ich nicht. Nein.
0: Kennst du das nicht? Pass ganz kurz da draußen nach Wien aus, nicht in die Stadtpolitik, bitte. Der Unterschied zwischen einer Kartoffel und einem Politiker, da gibt es eigentlich keinen. Weißt du wieso?
1: Nein, weiß ich nicht.
0: Ja, heute in Schale und morgen im Häfen. So kann es passieren. Das wünsche ich dir aber nicht, liebe Monika. Weiterhin viel Erfolg in Kapfenberg. Bleib so, wie du bist. Danke, dass du da bist. Alles Gute. Kräftigen Applaus für unsere Frau Vizebürgermeister. So, und jetzt gehen wir zusammen mit den Storregler. Bocken wir's, auf geht's.

Jawohl, einen kräftigen Applaus für die Steuerregler. Ich muss euch noch was erzählen, was in Kapfenberg passiert ist. Haben sich ein Deutscher und ein Italiener so unterhalten, so auf der Mirzbrücke um, haben so geschaut, hat der Deutsche umgeschaut, hat er gesagt, Mensch, Giovanni, ihr immer mit eurer Deutsche Vita und immer so nur ein lustiges Leben. Wir Deutschen sind so fleißige Leute. Gib mir 40 Tonnen Stahl, gib mir 40 Tage Zeit, ich baue die Titanic. Hat der Italiener gesagt, ja, Giovanni, auch fleißig, gibst du mir deine Tochter, ich mache eine Besatzung. So, ganz geil, und jetzt gehen wir es auch nochmal mit der Sauzeichen-Busi. Auf geht's.

Jawohl, flott sind wir über die Streif gefahren. Wir senden ja heute 2 Stunden lang bis 13 Uhr hier aus Kapfenberg. Und ich würde sagen, wir starten hinein mit der nächsten Runde gleich mit der Werkskapelle Böhler. Und ich wünsche euch gute Unterhaltung. Bleibt noch zu Hause dran an den Radiogeräten. Hier geht's natürlich flott weiter. Auf geht's!

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1: Im Studio Martina Steidl. 2 Wochen nach dem Erdrutschsieg der AfD bei der Landtagswahl in Sachsen-Anhalt wird heute in 2 weiteren deutschen Bundesländern gewählt, in Berlin und Mecklenburg-Vorpommern. Dort liefern sich AfD und SPD ein Duell. Ministerpräsidentin Martina Schwesig möchte weitermachen und ist als Frau gegen Blau in den Wahlkampf gezogen.
2: Wir wollen stärkste Kraft werden, weil es nicht egal ist, ob eine rechtspopulistische und in Teilen extremistische Partei hier stärkste Kraft wird, die Wahl gewinnt und auch den Ministerpräsidenten stellen kann.
1: In Berlin liefern sich CDU und Linke ein Kopf-an-Kopf-Rennen. Auch hier werden der Kanzlerpartei CDU Verluste in den Umfragen prognostiziert. In Russland gehen heute die 3-tägigen Parlamentswahlen zu Ende. Ein Sieg der regierenden Kremlpartei Geeintes Russland gilt als sicher, war doch auch keine einzige Oppositionspartei zugelassen. Moskau hat der Ukraine vorgeworfen, die Wahlen durch massive Drohnenangriffe zu stören. Bis in die Morgenstunden sollen fast 200 Drohnen abgefangen worden sein. Der Trend von weniger Asylanträgen in Österreich setzt sich fort. Von Jänner bis August sind rund 6.500 Asylanträge gestellt worden. Ein Rückgang um 45% im Vergleich zum Vorjahr. Hochgerechnet auf das Jahr dürfte es heuer erstmals in diesem Jahrtausend weniger als 10.000 Anträge gesamt geben. Das war zuletzt im Jahr 1997 der Fall, heißt es aus dem Innenministerium. Die meisten Anträge sind von Menschen aus Syrien und Afghanistan gekommen. Der größte Teil betrifft hier geborene Kinder. In der Schweiz ist eine Volksabstimmung über neue Atomkraftwerke fix. Mehr als 125.000 Unterschriften wurden dafür gesammelt, mehr als doppelt so viele, wie für eine Volksabstimmung nötig sind. Abgestimmt wird frühestens im kommenden Februar. Für Atomkraft macht sich in der Schweiz vor allem die rechtskonservative SVP stark. 2 Regierungsparteien und die Grünen wollen dagegen mehr erneuerbare Energien.

Einen kräftigen Applaus für die Werkskapelle Böhler-Kapfenberg. 120 Jahre feiern sie heute und ich darf wieder alle recht herzlich begrüßen draußen an den Radiogeräten. Schön, dass ihr mit eingeschaltet habt, schön, dass ihr noch dabei seid bei einer zweiten Stunde Live-Frühshoppen von Radio Grün-Weiß hier live aus Kapfenberg. Wie gesagt, 120 Jahre Werkskapelle Böhler wird gefeiert, es werden 130 Jahre Betriebsfeuerwehr Böhler gefeiert und 120 Jahre Ortsstelle Kapfenberg von den Bergrettern gefeiert. Und ich glaube, der Song, wie ist eigentlich so die Stimmung in Kapfenberg, Freunde? Ja, es ist noch immer voll gefülltes Zelt. Schaut aber trotzdem vorbei. Es gibt noch tolle Kulinarik hier. Es gibt Hubschrauberrundflüge. Es gibt natürlich viele, viele tolle Sachen für die kleinen Gäste hier auch. Es ist alles angerichtet. Feiert's mit uns gemeinsam. Und ich darf sagen, wir feiern so richtig mit den Zillertaler Marsch. Und jetzt gehen wir's an mit die Storregler. Auf geht's, packen wir's.

0: Einen kräftigen Applaus für die Steuerregler und ein Mann, der was jetzt zu mir auf die Bühne kommt, der Ortsstellenleiter der Bergrettung Kapfenberg. Einen kräftigen Applaus einmal. Kapfenberger Ortsstellenleitung.
1: Servus, grüß dich.
0: Servus, grüß dich. Du, jetzt wird heute ganz groß gefeiert, 120 Jahre Ortsstelle Kapfenberg. Es wird groß gefeiert, man muss aber auch Danke sagen an euch und man sieht, es sind sehr viele Leute gekommen, wenn die Einsatzorganisationen rufen, kommen sehr viele Leute und danken das natürlich auch, dass es für die Leute da seid.
1: Ja, das ist unser besonderes Vergnügen, dass wir heute uns da versammeln zu unserem Festl. Sind natürlich alle recht herzlich willkommen und wir hoffen, der Umsatz stimmt.
0: Der Umsatz wird sicher stimmen, ich hoffe, es hat gestern auch schon gut gepasst.
1: War ausgezeichnet, wir haben auch Glück gehabt mit dem Wetter gestern, also der Zivilschutztag war gestern ein wirklicher Erfolg und ich hoffe, dass alle begeistert waren von den Einsatzkräften mit ihren Vorstellungen und ja, ich hoffe, dass es heute so weitergeht.
0: Wir haben ja vorher schon kurz gesprochen mit dem Gebietsleiter, es werden immer mehr Einsätze für die Bergrettung, weil einfach die Tourenplanung teilweise fehlt, weil sie die Leute überschätzen. Wie ist das eigentlich ganz speziell für Kapfenberg? Ist es schwierig, Nachwuchs zu finden für die Bergrettung oder kann man da mit ruhiger Gewissheit in die Zukunft schauen und sagen, es sind sehr viele Sportbegeisterte, die auch freiwillige Arbeit leisten wollen und zur Bergrettung kommen?
1: Nachwuchs ist heutzutage immer Thema, aber wir haben Gott sei Dank jetzt sehr ambitionierte junge Teilnehmer, die sich gemeldet haben und wir sind da guter Hoffnung auch für die Zukunft, für die nächsten 120 Jahre.
0: Also für die nächsten 120 Jahre ist vorgesorgt. Ihr seid ja auch umgezogen, habe ich gehört, in einen neuen Standort. Früher wart ihr bei beim Roten Kreuz mit dabei, in der Stadt drinnen. Jetzt seid ihr ein bisschen ausgesiedelt Richtung Flugplatz.
1: Ja, es ist für uns einsatztaktisch auch ein weiterer Fortschritt für unsere Ortsstelle. Wir haben gemeinsam mit der Stadtgemeinde Kapfenberg, den Gemeinden Marein und Lorenzen, das unser Einsatzgebiet ist, gute Subventionen bekommen und sind recht dankbar dafür. Und das passt jetzt recht gut für uns, ja.
0: Bis jetzt, wenn jetzt draußen am Radio einer sagt, du, pass auf, das taugt mir, ich darf gerne die Bergrettung unterstützen. Wie kann man sich am besten melden bei euch? Vor allem, wie wird man Bergretter?
1: Wir haben eine Facebook-Seite, da kann sich gerne jeder über einen Messenger entsprechend bei uns melden. Telefonnummer ist angeben, E-Mail-Adresse ist angeben, also Freiwillige vor. Wir sind da jederzeit bereit, dass wir da Gespräche führen. Wir schauen uns das an. Dann hast du mal ein Jahr lang Mitlaufzeit quasi mit den anderen Kameraden, dass wir wissen, passt der ins Team, ist er sportlich ambitioniert, kann ein bisschen Skifahren, kann ein bisschen klettern. Dann gibt es zwei Turnusse bei der Ausbildung, Sommer- und Winterkurs. Dann gibt es eine Abschlussprüfung. Im Vorfeld zu dem Ganzen gibt es natürlich eine Aufnahmeprüfung. Da wird eben das ganze Können von demjenigen kontrolliert und für gut empfunden, hoffentlich dann. Und dann, ja, und nach circa zwei Jahren ist er dann fertiger Bergretter.
0: Also es dauert schon einige Zeit, was man in Anspruch nehmen muss, kann aber dann natürlich auch sehr wertvolle Leben retten oder unterstützen bei der Bergung, wenn es wirklich einmal zu einem Unfall kommt im Berg.
1: Unbedingt, ja. Also wie gesagt, Freiwillige vor, wir sind bereit für euch.
0: Dann wünsche ich euch weiterhin viel Erfolg mit der Ortsstelle Kapfenberg. Viele, viele junge Leute, die was vielleicht jetzt sagen, okay, das war was für mich, ich komme auch zur Bergrettung. Weiterhin viel Erfolg und weiterhin viele 120 Jahre feiern der Ortsstelle Kapfenberg.
1: Vielen Dank. Danke, alles Gute noch und frohes Fest noch.
0: Kräftiger Applaus. Die Steuerregler warten schon wieder. Mit Kirtag ist im Ort. Gell? Kirtag ist im Ort. Wir haben ja vorher schon ein bisschen über den Ötzi geredet. Lieber Herr Lechi, jetzt muss ich dich was fragen. Weißt du eigentlich, der Ötztalermann, gell? Also der Ötzi, der ist ja am Ötztaler Gletscher gefunden worden. Stimmt das eh, gell?
2: Das stimmt. Haben Sie in der Stanza erzählt.
0: Haben Sie in der Stanza erzählt und Sie sind ja auch froh, dass er am Ötztaler Gletscher gefunden ist. Weißt du wieso?
2: Ich kann es mir vorstellen.
0: Ja, weil stell dir vor, den hätten sie im Brunnen am Gebirge gefunden, also der Brunzi. Jetzt gehen wir es an. Was machen wir? Kirchtag ist im Dorf, oder?
2: Kirchtag ist im Dorf. Auf geht's.
0: Auf geht's. Steuerregler, packen wir's.

0: Jawohl, einen kräftigen Applaus für die Storregler. Und ich darf jetzt einen Herrn bei mir auf der Bühne begrüßen. Er ist nicht klein, er heißt aber so, der Erich Klein, die hohe Geistlichkeit, die was heute das Fahrzeug segnen hat dürfen. Erich, du bist ja nicht nur Seelsorger für die Feuerwehr, sondern auch für Frauen und weiter so, oder?
1: Ja, also von Polizeibob bis zum Polizeihubschrauber und Mannschaften, Frauschaften habe ich schon alles gesehen in meinem Leben.
0: Alles gesegnet. Du bist ja nicht katholischer Pfarrer, du bist ja evangelischer. Du darfst ja.
1: Ich bin evangelischer Pfarrer, seit 1999 Feuerwehrkurat, Niederösterreich, Korneuburg und seit 3 Jahren da in Hafendorf, weil der Kommandant, der Kollerbinner, ist leider nicht mehr da, der war mit meinem Schüler in der HTL und dann hat sich umgedreht, heute stehe ich unter seinem Befehl und Polizeiseelsorger bin ich auch seit 2007. Also ich habe gerade mal nachgerechnet, ich habe jetzt den 11. Innenminister mit dem Gerhard Kahner, also kommt schon was zusammen.
0: Also du hast einen halbwegs verbraucht, das sieht man schon. Also die evangelischen Pfarrer haben mehr Verbrauch wie die katholischen, die haben nicht so oft den Papst gewechselt wie du, die Minister.
1: Ich habe mir zum Fritz Grundner gesagt, ich bin heuer 60 geworden. Sag ich, du Fritz, wie schaut denn das aus, der hübsche Polizist, der immer im Fernsehen ist, nicht? Grüße Fritz da draußen. Sag ich, du, wenn ich in Pension gehe, kriege ich da einen großen Zoffenstreich wie die Minister. Sag du, die Minister kriegen das nicht, die sind es nicht so lang, als was du unser Pfarrer bist.
0: So ist es. Ich darf sagen, einen kräftigen Applaus für unseren Herrn Pfarrer, den evangelischen Pfarrer. Wir sind das evangelisch dafür normal. Alles machen, heiraten, Kinder kriegen, alles gehört nicht so wie die katholischen.
1: Ja, habe ich eh. Grüße an meine Frau, die ist in Feldbach und ist jetzt leider ein bisschen krank. Ich habe auch eine Tochter, 17,5, die schütte haben noch. Die wird uns wahrscheinlich nicht zuhören, weil die hat irgendwas an Download rein oder was. Er hat gesagt, Papa, bring was zum Essen mit, das werde ich dann tun. Und 5, wenn wir da heiraten, die Jungs ist jetzt 9,5 und der Schwiegersohn ist 44.
0: Ein Wahnsinn. Kräftiger Applaus für Erich Klein, unseren Herrn Seelsorger hier in Kapfenberg. Eine Wahnsinnssache, ja. Er hat ja gesagt, er ist auch Polizeiseelsorger. Und die Polizei braucht ja auch hin und wieder einen Seelsorger, so wie es den einen Polizisten gegangen ist in Graz unten. Ist in Graz, ist ein Polizist auf der Stadtmauer umgesessen und hat fürchterlich geweint. Jetzt bin ich zugegangen zu denen, habe ich gesagt, Herr Inspektor, entschuldigen Sie, vielmals so um Entschuldigung, aber warum weinen Sie? Mei, hat er gesagt, wissen Sie, ob meinen Polizeihund in Rex habe ich normal und jetzt ist mir der Polizeihund davon gerannt und ich finde den Hund nicht mehr. Habe ich gesagt, da brauchen Sie nicht rehren, die Polizeihund ist eine top ausgebildet, der findet schon wieder allein ins Revier. Sag ich, ja, der Hund schon, aber ich nicht. Sag, hast du gerne, jetzt gehen wir es an mit der Mülli, der ist nämlich zu Mülli, die Hafendorfer.
2: Ja,

0: So ist es mit den Bauern, liebe Gäste. Bei uns haben sie auch zwei Bauern getroffen, gell? Jetzt hat der eine Bauer gesagt, du, hat er gesagt zu den anderen Gästen, war ein Freudenhaus. Was hat der andere gesagt, wo warst du? Ja, hat er gesagt, gestern war ein Freudenhaus. Ach so, hat der andere Bauer gesagt, ist doch leicht billiger wie ein Lagerhaus.
1: Ja,
2: viel billiger.
1: Lieber Peter, der Peter ist ja begnadeter Bauer. Peter, weißt du eigentlich, wieso die Bauern so schreien beim Sex?
0: Weiß ich nicht.
1: Weil sie von eigenen Sock was hergeben müssen, gell? Boah. So kannst du gehen. Und jetzt darf ich einen Herrn begrüßen, den Roland Donossa, Gebietsleiter der Brauunion Österreich. Einen kräftigen Applaus, weil ohne den hätten wir heute nichts zum Trinken. Roland, wenn groß gefeiert wird, ist natürlich auch die Brauunion nicht weit weg. Kann man schon stolz sein drauf, wenn es so Reine gibt, wenn es natürlich Festeln gibt. Es wird ja teilweise leider weniger, aber ich glaube, es geht sich trotzdem noch super aus.
3: Ja, es passt auf alle Fälle und wir sind wirklich sehr froh, dass wir da als starker Partner dabei sein dürfen bei der Blaulichtfamilie. Festel sind für uns sehr wichtig, das ist Tradition, das ist Kultur. Und das muss einfach weiter bestehen dürfen und müssen und ist sehr, sehr wichtig für uns und für die Gesellschaft.
1: Jetzt ist es natürlich so, ein Festl auszurichten ist nicht ganz einfach, aber die Brauunion ist natürlich ein großer Unterstützer für Feste. Bei euch gibt es wirklich von Kühlschrank bis zu die Sitzbankel bis zum Durchlaufkühler alles, was man für ein Fest braucht.
3: Ja, wir haben wirklich das komplette Paket, aber natürlich wichtig ist vor Ort, dass auch viele, viele helfende Hände da sind und das, was wir natürlich liefern, auch aufbauen und dementsprechend bedienen können. Und darum einen großen Dank an die vermutlich sehr, sehr zahlreichen helfenden Hände.
1: So ist es. Und auch klatschen wir kräftig für alle, die was heute hier mit anpackt haben oder auch schon die ganze Woche mit anpackt haben, weil ohne dem Team wäre das alles nicht möglich. Rolli, jetzt ist ja Bier trinken immer so eine Preisfrage. Es heißt immer, es geht ein bisschen zurück, es wird ein bisschen mehr. Wie ist das eigentlich? Wie ist auch die Ernte mit dem Hopfen? Bewegt sich da was oder ist das eigentlich auch die Trockenheit zu spüren, dass man sagt, das Grundprodukt wird einmal viel zu teuer, dass man das fast nicht mehr reiten kann?
3: Na, es kann uns natürlich schon passieren. Wir haben natürlich schon Bestellungen, wir bestellen immer ein Jahr vorher schon. Es kann passieren, dass das knapp wird, aber wir hoffen es natürlich nicht, aber die Möglichkeit besteht. Also wir werden jetzt dann noch den Bierpreis genießen und den Umsatz steigern, das passt noch. Und was in Zukunft ist, wissen wir leider eh nicht.
1: Also werden wir heute einmal ordentlich Gas geben da im Zelt herinnen. Es ist genug da und man kann natürlich richtig anfeiern.
3: So ist es. Also ja, ich würde sagen, ein Prosit und dann passt es.
1: So ist es. Und Rolli, da sage ich natürlich danke, dass du immer hinter den Vereinen stehst. Einen kräftigen Applaus für unseren Gebietsleiter Roland Donossa.
3: Dankeschön, danke.
1: So ist es. Und in Rolli ist auch was passiert. Der hat sich mit drei Freunden getroffen im Gasthaus, nicht? Und der Kölner ist daherkommen und hat zum ersten gesagt, was hätten Sie gern zum Trinken? Ja, hat er gesagt, ich hätte bitte gern ein Schwächerter Bier. Sag er, was, ein Schwächerter Bier? Ja, gerne. Hat er zum zweiten gesagt, und was hätten Sie gern zum Trinken? Ja, hat er gesagt, ich hätte bitte gern ein Murauer Bier. Ja, passt, super. Sag er zum Rolli, und was hättest du gern zum Trinken? Wahrscheinlich ein Seidel Gösser. Sag er, nein, ich hätte gern eine Cola. Sag er, bist du narrisch? Du bist Gebietsleiter von der Brauunion, ganz speziell von Gösser, und du trinkst ein Cola. Warum trinkst du kein Bier? Ja, hat er gesagt, wenn die anderen zwei kein Bier trinken, brauche ich auch keins. So ist es. Und auf geht's jetzt mit die Hafendorfer.

Jawohl, die Hafendorfer okay. Mit der leeren Könnerin. Und einer Könnerin, müsst ihr euch vorstellen, ist auch was passiert. Die hat so ein Seidel Bier umgebracht zum Herrn, legt ihm den Bierdeckel hin, stellt Seidel Bier drauf, geht wieder. Auf einmal hat es nicht lang gedauert, hat er schon wieder geschrien und gesagt, Entschuldigung, Fräulein, ich hätte gerne ein Seidel Bier. Ja, hat sie gesagt, bring ihn sofort. Die bringt ihm wieder das Seidel Bier um, hat der Bierdeckel gefällt. Man hat sich gedacht, er wird sicher Bierdeckel sammeln, nicht? Nimmt einen neuen Bierdeckel, legt den hin, stellt einem ein Seidelglasl drauf, sie dreht sich um, geht wieder zur Budel zurück, 5 Minuten später schreit er schon wieder, Entschuldigung, Fräulein, ich bitte noch ein Seidel Bier haben. Ja, hat sie gesagt, bring es sofort. Der geht wieder um, ich fällt schon wieder der Bierdeckel. Dann denkt sie, das ist ja Wahnsinn. Jetzt ist der zweite Bierdeckel, was fällt, aber der wird wirklich sammeln. Ich tue ihm noch einen Neigen hin, tut wieder einen Bierdeckel hin, Seidelglasl drauf, dauert nicht lange, schreit der schon wieder. Fräulein, ein Seidel Bier bitte noch. Jetzt ist der umgegangen, fällt schon wieder der Bierdeckel. Ah, hat sie sich gedacht, jetzt hat er schon 3 Bierdeckel, jetzt kriegt er keinen mehr. Stellt ihm das Glasl Bier hin, dreht sie um und wie sie so weggeht, schreit er schon hinten nach und hat gesagt, Entschuldigung, Fräulein. Ja, hat sie gesagt, was ist denn? Entschuldigung, Fräulein, ich habe eine Frage, wo ist denn der Keks? Ja, so kann es gehen. Und jetzt gehen wir es an mit der Sauzechenmusik, packen wir's.

0: Ja, einen kräftigen Applaus für die Sauzechen-Musi. Flo, komm her mal zu mir. Wir müssen ein bisschen was quatschen. Sauzechen-Musi wird sie wahrscheinlich nicht von die Viers her ableiten, wenn ich eure Viers ausschaue. Die sind alle perfekt gestylt. Bei der Dame angefangen da vorne. Aber Sauzechen ist natürlich der Mundartausdruck für die Klarinette.
1: Genau so ist. Also wir sind auch, sage ich mal, der größere Teil sind Klarinetten, was natürlich super ist. Vor allem deswegen, weil wir, es gibt schon ein paar Partien mit Klarinetten, aber wir haben noch ein Bass-Klarinetten dabei, weil wir gesagt haben, wir suchen ein bisschen einen eigenen Klang noch. Und ja, in Liebenherrn Schneide haben wir da quasi fragen dürfen und der kann ja alles. Das ist ja Wahnsinn. Und natürlich auch noch ein großes Danke müssen wir gleich mal sagen an den Lechi und die Therese, die uns heute helfen, weil die Kolleginnen, ja, großen Applaus einmal bitte. Die Kolleginnen sind heute beim Aufsteirern, die müssen dort spielen und wir haben natürlich super, super Auswürfen da heute.
0: Jetzt ist ja natürlich die Sauzechenmusik, Tanzelmusik vom Feinsten, also es kommt einfach, auspackt, angespült und dann geht's.
1: Genau so ist. Also man kann uns für alles Mögliche buchen, also egal ob das Feierlichkeiten sind oder Nicht-Feierlichkeiten sind oder geht's einmal nur für Hintergrundmusik oder Vordergrundmusik, Aufgrundmusik, bei uns gibt's überall.
0: Wie kann man euch am besten erwischen, wenn ich sage, das taugt mir?
1: Wir haben vor allem auf Instagram haben wir eine sau.zechen.musi Homepage. Da haben wir auch die Telefonnummer und die E-Mail-Adresse, was ziemlich gleich klingt, mit sau.zechen.musi@gmail.com. Einfach melden bei uns und ja, genau.
0: Also das ist ja immer so eine Sache mit dem ganzen Internet. Und das heißt, ich habe nämlich auch eine neue Homepage. Ich habe www.kleinesbier.com, habe ich.
1: Ja, das ist fast das Ähnliche wie bei uns, ja.
0: Ja, dann wünsche ich euch weiterhin viel Erfolg mit der Sauzechenmusi. Ich freue mich aufs nächste Stickel. Was werden wir als nächstes hören?
1: Most 5.0.
0: Most 5.0, das werden wir uns jetzt anhören. Eine Sache muss ich euch noch erzählen, was einem Burgenländer passiert ist. Ein junger Burgenländer ist das erste Wochenende von der Kaserne aus in Güssing. Heim kommen zu der Mama und geht so rein mit der Uniform und die Mama steht so dort, hat sie gesagt, Mai, hat sie gesagt, Bur, was hast denn du für ein schönes Gewand an? Ja, hat sie gesagt, das ist eine Uniform, die habe ich gekriegt vom österreichischen Bundesheer, gefällt sie da? Sagt sie, oh Mai, du schaust so fesch aus in der Uniform und was hast denn du da am Gürtel um? Ja, hat er gesagt, am Gürtel, das ist eine Leuchtrakete. Mann, hat sie gesagt, eine Leuchtrakete, wie geht denn das? Jetzt hat er so einen Gürtel runtergenommen, hat sie in die Hecke gehalten, hat losgeschossen, ist rausgeflogen und hat schon gleich, hat die Mama gesagt, Mann, hat sie gesagt, Bur, das ist aber wirklich wunderschön, was du damit hast. Was hast denn du da auf der rechten Seite oben? Ja, hat er gesagt, Mama, das ist eine Handgranate. Mann, hat sie gesagt, eine Handgranate, wie ist denn das? Der nimmt die Handgranaten runter, haut sie um zum Hörnerstall, hat seinen Duscher gemacht und es ist alles explodiert. Hat sie gesagt, Mai, das war schön. Hast du noch was mit? Ja, hat er gesagt, ich habe auch einen Leuchtstab noch gekriegt, wenn man in Not ist. Mai, hat sie gesagt, sagen wir den auch noch. Er hat den Leuchtstab aus der Wachel gezogen. Hat sie gesagt, Mai, das ist ja noch viel schöner. Schade, dass der Papa das nicht sehen kann. Hat er gesagt, wieso kann das der Papa nicht sehen? Ja, hat sie gesagt, weißt, der war gerade in Hörnerstall drin. So ist es im Burgenland. Auf geht's mit der Sauzechenmusik.

0: Wunderbare Klänge von der Sau zeichen muss ich heute beim Radio Grün-Weiß Frühschoppen hier aus Kapfenberg. Und jetzt darf ich den Herrn Kapellmeister, Markus Lechner von der Werkskapelle Böhler recht herzlich begrüßen. Ich glaube, es ist einmal ein kräftiger Applaus wert, weil die Werkskapelle ist wirklich top motiviert und top drauf.
1: Vielen herzlichen Dank. Danke.
0: Markus, wie ist es so, wenn man als Kapellmeister vorne steht, alles im Blickfeld haben muss, dass alles funktioniert? Ist das schwierig oder geht das aus dem FF wasser?
1: Naja, man muss schon, man lernt mit der Zeit, gell, am Anfang. Und man merkt dann, je länger, dass man dabei bist, desto mehr Sachen fallen dann auf, denen vielleicht vorher gar nicht aufgefallen waren, gell. Das ist manchmal schön, manchmal muss man da ein bisschen kiefeln dran an sowas.
0: Jetzt ist es ja immer wieder ein Highlight, wenn es Konzerte gibt. Da wird immer neu getüftelt, was kann man noch besser machen, was könnte noch mehr. Also man muss schon sagen, man ist als Kapellmeister sehr gefordert, aber auch der Kapellmeister fordert die Damen und die Herren von der Werkskapelle Böller natürlich auch kräftig.
1: Ja, ganz genau. Also bei uns ist immer nach der Spielerei bereits wieder vor der Spielerei. So wie die eine vorbei ist, macht man schon wieder Gedanken, was wir als nächstes machen, was wir für Programm spielen können, was wir für neue, lustige Ideen quasi unserem Publikum bieten können. Und dann wird gleich wieder losprobt natürlich. Gell? Also bei uns gibt es keine Pause. Heute spielen wir und am Donnerstag proben wir für die nächste Partie.
0: Und man muss auch eins sagen, man muss auch ganz klar sagen, früher war ja Blasmusik, vor 50 Jahren, war immer nur Humter da. Mittlerweile ist ja Blasmusik Fernsehmusik, es ist eine Konzertmusik, es ist natürlich auch traditionelle Musik. Es deckt wirklich alles ab, das ganze Spektrum. Und ich glaube, da muss man dahinter sein, dass man immer am neuesten Stand ist und natürlich immer die neuen Noten da hat, alles richtig hat für die Mitstreiter, die was in der Kapelle mit drinnen sind und das natürlich ordentlich umbringt.
1: Genau, es muss immer... wie soll ich sagen, was Neues dabei sein. Man darf die alten Sachen und seine Wurzeln natürlich nicht vergessen. Wir spielen auch sehr, sehr gern traditionelles Programm. Aber wir schauen natürlich auch, dass wir viel Konzertmusik machen. Bei unseren Mai-Konzerte haben wir auch sehr viel Filmmusik drinnen. Und eben einfach, dass man das komplette Repertoire ein bisschen abdecken kann, was die Blasmusik halt mittlerweile so bieten kann.
0: Lieber Markus, dann wünsche ich dir weiterhin viel Erfolg mit deiner Böhler Werkskapelle. Viele, viele weitere tolle Konzerte. Bleib so, wie es bist und toi, toi, toi.
1: Ja, ich freue mich. Danke vielmals, dass wir heute mitspielen haben dürfen. Gell?
0: Kräftigen Applaus für unseren Kapellmeister Markus Lechner. Die Stornregler, die schauen schon wieder in die Startlöcher. Und ich habe mich vorher so mit dem Lech hier ein bisschen unterhalten. Und der Lech sagt zu mir, sagt er, Peter, hat er gesagt, Peter, tust du auch noch kompostieren? Sag ich, Lechi, das heißt nicht kompostieren, das heißt komponieren. Ah, hat er gesagt, schreib's keinen Mist mehr. So ist es, auf geht's mit den Storiker.

0: Jawohl, einen kräftigen Applaus. Eine flotte Musi, die ist Starregler. Ich muss noch ein bisschen zum Lechi um mich. Lechi, Starregler. Eine flotte Besetzung in der Trio-Besetzung. Immer für einen Schmäh zum haben. Wer dich kennt, weiß das.
1: So ist es. Eine blöde Pappen gehört dazu beim Musikspielen, oder Peter?
0: So ist es. Aber ich mag mal auf die Texte rein, da merken, das ist immer das Schlechte bei mir.
1: Es ist widerwärtig, ich weiß das.
0: Lechi, jetzt seid ihr zu dritt unterwegs. Du bist aber auch bei der Sauzeichen-Musik dabei, bei viele, viele andere Projekte noch mit dabei. Also ein Musiker mit Leib und Seele, wie es im Bütterbuch steht.
1: Ja, so ist es. Ich bin gern dabei und ich muss echt sagen, danke an meine Frau, dass sie mich so oft fortlässt.
0: Ja, da gehört viel dazu, wenn man mit dir verheiratet ist, glaube ich.
1: So ist es. Ich möchte es nicht.
0: Aber es wird ja heute noch groß gefeiert im Haus Lechner, glaube ich. Es gibt da einen Geburtstag, was ich so gehört habe, oder?
1: Ja, da gibt es einen Geburtstag. Meine liebe Frau hat heute ihren Ehrentag.
0: Ja, dann gratulieren wir mal einen kräftigen Applaus. Alles, alles Gute. Morgen hast du, gell?
1: Morgen habe ich Geburtstag, ja. Ja,
0: das werden wir auch noch erleben heute, dass wir eine feiern in den Geburtstag. Lechi, wie kann man eigentlich die Starregler erreichen? Was machen wir da am besten richtig, wenn man sagt, euch möchte ich gerne haben?
1: Ja, meistens noch per Telefon, gell? Und Mundpropaganda, so läuft das bei mir immer noch, gell? Aber natürlich sind wir auf Social Media auch. Wir sind auf Facebook, wir sind auf Instagram und da einfach eingeben die Starregler, dann kommen wir schon zusammen.
0: Ja, dann halte ich dich nochmal länger auf, weil die Sauzeichenmusik geht schon wieder weiter. Aber weil wir so geredet haben von Telefonieren, in Lechi ist ja auch was passiert. Der Lechi ist eines Tages heimgekommen, ein bisschen trauriger, hat er sich gedacht, jetzt rufe ich einmal die Kummernummer an, vielleicht können wir dir helfen. Hat er so gewählt, bei der Wählscheibe noch in der Stanz drin, hat es eine Wählscheibe gegeben beim Telefon. Und er hat schon geleitet und auf einmal hat eine Stimme angekommen, hat sie gesagt, hallo. Hat der Lechi gesagt, ja, grüß Gott, hat er gesagt, ist da die Kummernummer? Hat sie gesagt, nein, aber du kannst auf eine Nummer kommen. Ja, so kannst du gehen, gell, wenn du die falsche Telefonnummer erwischt, gell. Oder wie es im Hause Lechner zugegangen ist. Danke, ja, im Hause Lechner ist auch zugegangen. Beim Frühstück sind sie beieinander gesetzt, so, die Kinder beim Tisch nehmen. Auf einmal haben sie umgeschaut zur Mama, haben gesagt, Mama, warum hast denn du den Papa geheiratet? Hat sie gesagt, siehst du nicht einmal die Kinder, verstehen sie. So, auf geht's mit der Sauzeichenmusik.

0: Einen kräftigen Applaus für die Sauzirchenmusi. Dankeschön, dass ihr heute mit dabei wart beim Radio Grün-Weiß Live-Reshop. Und danke, darf ich auch sagen, an unseren Chef des Hauses, an unseren Hauptbrandinspektor Patrick Hubmann. Einmal einen kräftigen Applaus noch einmal. Patrick, ich glaube, es ist rundum ein gelungenes Fest. Gestern schon volle Hütte, heute wieder. Es ist gemütlich bei euch da. Es gibt tolle Kulinarik und natürlich auch war ganz viel zum Trinken, haben wir vorher gehört, von der Braunion.
1: Ja, natürlich, die Braunion sehr gut unterstützt. Die ist Kulinarik, das ist Weltklasse. Natürlich möchte ich jetzt die Gelegenheit nutzen, dass ich mit Balle Höfer und das Ganze bedanken möchte. Wir haben jetzt eine Woche lang wirklich Planung und Schweiß investiert, dass wir so eine Veranstaltung auf die Beine stellen können. Und für das möchte ich mich bedanken. Und natürlich bleibt es bitte gern sitzen. Es werden noch ein paar gemütliche Stunden geben und es würde mich freuen, wenn wir das gemeinsam verbringen würden.
0: Oder kommt es auch noch vorbei, die was daheim beim Radio sitzen?
1: So ist es. Ein Kollege hat schon gesagt, ich habe den Radio gehört, also muss ich vorbeikommen und hat gesagt, gut, dass du da bist, weil du hörst mich live einmal.
0: So ist es. Wird es sowas wieder mal geben? Vielleicht feiern wir nächstes Jahr 10 Jahre Hauptmann, oder?
1: Ja, schauen wir vielleicht. Das kann ich niemals nie sagen.
0: Und ich glaube, wenn einfach drei Einsatzorganisationen zusammenhalten, ist es natürlich von der Arbeit her ein bisschen leichter. Und wenn es gemeinsam ist, ist es natürlich noch viel schöner.
1: Die Arbeit ist natürlich leichter, die Diskussionen sind schwerer, aber im Endeffekt haben wir was kurz auf die Beine gestellt und das ist das Wichtigste und wir lachen alle und sind Freunde.
0: So soll es sein. Ein kräftiger Applaus für das ganze Team rund um unseren Patrick Hubmann. Danke auch, dass wir da sein haben dürfen. Dankeschön. Wir starten jetzt gleich nochmal mit den Hafendorfern. Vier gestandene Burschen, einer ganz speziell gestanden in der Mitte. Und ich darf sagen, wir machen jetzt eine flotte Nummer, lieber Harry. Steirisch gesungen, steirisch gespielt. Auf geht's.
2: Gehen wir's auf.

So ist es. Die Musik ging so stark wie unser Steiermark. Muss euch noch was erzählen, was im Bischofbetter passiert ist von den Hafendorfern. Der hat einen riesengroßen Bauernhof daheim. Und eines Tages kommt seine Frau ganz aufgeregt rein in die Küche. Hat sie gesagt, Schatzi, draußen im Stall, da ist ein Sandler. Hat er gesagt, ja, losen. Hat sie gesagt, hab ich eh schon, aber nur einmal. Ja. Das kann alles passieren, da oben in der Obdacher Gegend. Oder wie es auch gewesen ist, bei der Altbayerin, die hat sich gedacht, weißt du was, Fenster putzen mag ich nicht mehr, ich bin komplett allein daheim. Ich rufe einmal die Firma Fenster, Sedler, Check und Söhne an, die sollen Fenster putzen kommen. Dauert nicht lange, Leute bei der Haustür, brrrt. Sie macht auf, hat gesagt, ich bin der Fensterputzer, ich bin da zum Fensterputzen. Sag sie, was, Sie sind schon da, ist ja Wahnsinn. Ja, ich war unterwegs, habe ich Handy und dann bin ich so schnell hergefahren, nicht? Sag sie, super, nicht? Da gehen jetzt gleich rein in die Küche, fangen sie gleich dort zum Putzen an. Dauert nicht lange, Leute schon wieder bei der Haustür fahren. Brrrt. Sie macht auf, sagt, oh, gut, ich bin für die Fenster, ich bin da zum Fensterputzen. Sag sie, Fensterputzen, Sie auch noch, ich hab schon einen da, aber ich will schon da sein. Passt der zweite da, super. Gehen sie gleich ins Wohnzimmer um und dort dann Fensterputzen. Sag ich, super, danke, ja. Der eine ins Wohnzimmer, dauert nicht lange, Leute schon wieder fahren. Brrrt. Sie macht wieder die Haustür auf, steht wieder einer draußen. Sag, wie Fenster sind, ich bin da zum Fensterputzen. Sag sie, jetzt ist mir aber genug. Zwei sind schon herein, ich brauch keinen dritten Fensterputzer. Hat gesagt, wieso drei? Ich bin schon zweimal hochgekugelt. So kannst du gehen. So, und das war auch auf der Frühschoppen heute hier aus Kapfenberg. Da waren wir richtig stolz drauf, dass wir solche Jubiläum feiern haben dürfen. Ich sag danke an die ganzen Radiohörer zu Hause. Wir hören uns wieder am Donnerstag, wenn es heißt, die Murzmuckl-Gaudi, die Peter Riese Show. Schaut's wieder ein um 19 Uhr oder nächsten Sonntag wieder live Frühschoppen von der Kaiserwiesen, von der Wiener Wiesen draußen. Da sind wir aus der Bundeshauptstadt. Bis dahin sage ich danke. Bleibt's noch da, feiert's noch mit uns und natürlich auf geht's und gute Unterhaltung noch mit der Werkskapelle Böhler. Gute Unterhaltung, pfiat euch und servus, sogar Peter Rieser. Dankeschön.

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1: Im Studio Martina Steidl. Österreich will ein Social-Media-Verbot für unter 14-Jährige durchsetzen. Der Vorschlag zu einem entsprechenden Gesetz kann noch bis morgen begutachtet werden und hat bisher schon knapp 170 Reaktionen von Organisationen oder Verbänden ausgelöst, zumeist positive. Aufpassen müsse man noch beim Datenschutz, wenn es um die Bestätigung der Altersgrenze geht, heißt es. Empfohlen wird auch, dass Messenger-Dienste wie WhatsApp nicht ausgeschlossen werden. Zwei Wochen nach dem Erdrutschsieg der AfD bei der Landtagswahl in Sachsen-Anhalt wird heute in zwei weiteren deutschen Bundesländern gewählt. In Berlin und Mecklenburg-Vorpommern. Dort sind 1,4 Millionen Menschen wahlberechtigt. Michael Schäder.
2: Bei der Wahl kündigt sich ein Kopf-an-Kopf-Rennen zwischen der SPD und der AfD an. In den letzten Wochen haben die Sozialdemokraten aufgeholt und kommen laut Umfragen auf 37% der Stimmen. Die AfD liegt bei 36%. Für die amtierende Regierung aus SPD und Linke dürfte es knapp werden. Eine Koalition mit der AfD schließen die anderen Parteien aus. Die Kanzlerpartei CDU steht in den Umfragen so schlecht da wie noch nie und käme nur auf 6%. Laut letzten Umfragen weiß jeder Fünfte noch nicht, wen er wählt und ob er überhaupt wählen geht.
1: In Berlin mit 2,5 Millionen Wahlberechtigten liefern sich CDU und Linke ein Kopf-an-Kopf-Rennen. Auch hier sieht es nach Verlusten für die Kanzlerpartei aus. Beim deutschen Sportwagenbauer Porsche könnten weitere 4.000 Stellen wegfallen. Der Grund? Bei dem Mutterkonzern Volkswagen wächst die Sorge, dass das bisherige Sparpaket nicht ausreicht, berichtet das Handelsblatt. VW hat erst am Freitag die Prognose für das laufende Jahr gekappt und deutlich hinuntergeschraubt. Ein kroatischer Fischer hat nahe Rijeka den giftigsten Fisch der Welt aus der Adria gezogen. Dem Mann ist ein 1,5 Kilo schwerer Hasenkopfkugelfisch ins Netz gegangen. Der Fisch enthält ein tödliches Nervengift. Ihn zu essen ist lebensgefährlich. Beim normalen Schwimmen besteht allerdings keine akute Gefahr. Die Fischart aus dem Indischen Ozean und dem Pazifik breitet sich seit einigen Jahren auch im Mittelmeer aus.
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3: Und haben wir heute noch einen schönen Spätsommertag, der uns hier bevorsteht. In der gesamten Steiermark bleibt es überwiegend sonnig. Von Norden her ziehen zwar ein paar Wolkenfelder durch, die sind aber nur dünn und trüben den freundlichen Eindruck wenig. Bei schwachem Wind wird es für die Jahreszeit ausgesprochen warm. Die Temperaturen zeigen nochmal, was sie können und steigen auf 22 bis 27 Grad. Schauen wir mal auf die aktuellen Werte. Am Flugplatz Kapfenberg, wo jetzt noch gefeiert wird beim Jubiläumsfest und wir gerade den Frühschoppen gehört haben, damals 22 Grad, 18 sind es noch vor dem Wasserturm in Zeltweg, 23 am Lendplatz in Graz und 18 Grad messen wir auch am Hauptplatz in Liezen. Morgen Montag wird es zeitweise sonnig, allerdings windig und kühler. Der Herbst sagt dann ein großes Hallo. In der Obersteiermark können sich noch letzte Regenschauer halten. In der Nacht beginnt es hier nämlich zu regnen. Tagsüber gibt es dann eine trockene Mischung aus Sonne und Wolken. In Summe gehen sich ein paar Sonnenstunden aus. Mehr Sonne gibt es im Süden der Steiermark. Da überwiegt sogar der Sonnenschein. In der Obersteiermark bleibt es windig morgen und die Temperaturen erreichen nur noch 14 bis 20 Grad.

Bon voyage, Matthias Reim. Er sagt Hallo in die zweite Stunde in unser Wunschradio heute nach dem Live-Frühshoppen beim Jubiläumsfest. Wir schauen jetzt zu Doris ins Waldviertel und sie schickt auch liebe Grüße an ihre Freunde. Jetzt darf auch wieder etwas mitgewippt werden. Nach der Mittagszeit ist das vielleicht ganz okay. Nico Christoforitsch mit Hey Macarena. 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

damit kommen wir zu Marianne aus dem Mürzzuschlag. Auch sie lässt alle lieb grüßen mit ihrem Lieblingssong. Und der ist von einer ganz besonderen Interpretin. Ja, nämlich ihre Lieblingsinterpretin Pia Sophie mit Gib mir mehr.

Pia Sophie, gib mir mehr. Ich gebe euch auf alle Fälle auch mehr von eurer Lieblingsmusik. Ja, und das ist schön, wenn da wieder die Liebe einziehen darf. Christoph hat mir hier geschrieben, er ist da in Oberhaus zu Hause und schickte liebe Grüße an das Brautpaar Günther und Patricia, die gestern geheiratet haben. Auch schöne Grüße an Gerhard, der gerade in Griechenland auf Urlaub ist. Und sein Papa auch, der ist unterwegs in Italien. Und seine Kollegen auch, die bekommen die liebsten Grüße gesendet von der Sea Lion Crew. Liebe Grüße an alle, die ihn kennen. Auch er ist nämlich unterwegs. Christoph ist in der sonnigen Türkei und möchte gerne einen Song jetzt in der Türkei ganz laut spielen für uns. Vicky Leandros, ich liebe das Leben. Na, wenn da alle unterwegs sind, das würden wir auch tun.

0: Vicky lernt aus sich, liebe das Leben und zum Leben gehört Musik eindeutig dazu. Oder was meint ihr? Wir sind noch da bis für euch bis 15 Uhr und ein bisschen Platz habe ich sogar noch am Ende der Stunde.
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I need more of you. Wir brauchen mehr von dir, die Bellamy Brothers. Und mehr von der lieben Gerda brauchen auch Christian und die Jungs. Christian hat mir geschrieben, in Oppenberg ist er zu Hause. Und er schreibt hier, liebe Gerda, einfach mal so, danke für deine Arbeit im Haus und auf der Ranch. Dix Busserl von Christian und den Jungs. Wir haben jetzt den Nino De Angelo an der Reihe und zwar im Duett mit Francine Jordi und auch hier natürlich einen Wunsch, der dahinter steht und da haben wir auf alle Fälle ganz, ganz liebe Grüße zum Ausrichten. Ja, in diesem Falle von Peter, liebe Grüße an seine Mädels und sie sollen den Sonntag genießen.

Rockensong zum Reinträumen in den Sonntagnachmittag. Nino De Angela im Duett mit Franzine Jordi und Wenn ich abends einschlaf. Ja, einschlafen, das gilt noch nicht, denn da haben wir noch einige Songs, die ihr euch gewünscht habt. Und natürlich auch Grußbotschaften. Carina aus Bruck hat mir hier geschrieben und sie möchte ihren Mann Christian Danke sagen. Danke für all die Jahre, dass er immer an ihrer Seite ist und die beiden jede Krise im Leben gemeinsam gemeistert haben. Danke, dass es Christian in dem Leben von Carina gibt. Und Traude aus Frontleiten, ihr geht auch noch ein Song ab heute, weil es so schön ist und weil der Tag uns an den Sommer erinnert. Adriano Celentano mit Arturo.

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Bonnie Tyler mit Total Eclipse of the Heart. Genau, dieser Song hat Anni aus Trieben gefehlt heute für den Sonntag. Den teilt sie gerne mit uns. Und es soll jetzt ein Oldie werden. Wir bleiben in dieser Schiene. Peter aus Kapfenberg schickt liebe Grüße an Lisi und Robert. Liebe Grüße nach Salzburg mit CCR.

0: Have you ever seen the rain? CCR heute nicht. Heute gibt's keinen Regen, Sonnenschein pur. Ja, und das brauchen auch die Motorsportfans, die jetzt am Red Bull Ring zugegen sind. Heute ja MotoGP. Das ganze Wochenende wird da schon Rennen gefahren, Rennen der Sonderklasse. Aber auch Fußball soll bemerkt werden und darf man nicht aus den Augen verlieren, meint auch Manni. Schöne Grüße schickt er allen GRK-Fans mit Reinhard May.
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1: 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Reinhard May bei uns im Wunschradio auf Radio Grün-Weiß. Und da darf natürlich auch ein Lieblingssong, der schon ein paar Jahre auf dem Buckel hat, nicht fehlen, meint Hannes aus Graz. Auch er schickt Fritzlina nachträglich alles Liebe zum Geburtstag mit einem Lieblingssong von beiden, Joe Dolan mit Good Looking Woman.

Dieses Kompliment würden wir doch alle gern hören. Oder Good Looking Woman. Joe Toland, auch ein Oldie, darf bei uns nicht fehlen hier im Wunschradio auf Radio Grün-Weiß. Liebe Grüße gebe ich jetzt noch durch. Franziska und Bernd aus Lannach grüßt alle Daheimgebliebenen. Sie sind nämlich gerade auf Urlaub. Ja, da wünschen wir natürlich auch noch viel Spaß und schön genießen. Und Herbert aus Hitzendorf hätte auch noch gern einen Song gehört. Hubert von Geusern mit Weit, weit weg.

0: Hubert von Geusern mit Weit, weit weg hier bei uns im Wunschradio auf Radio Grün-Weiß. Ein Song geht sich natürlich noch aus und den hört ihr in Kürze.
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7: Und damit bin ich hier bei euch mit dem letzten Musikwunsch im Wunschradio auf Radio Grünweiß am heutigen Sonntag. Sebastian in Neugieritzsch in Deutschland hat mir geschrieben und er hätte so gern die Edelseher gehört mit der Kabelröhren. Er möchte damit alle seine Freunde und Fans der Edelseher grüßen. Ganz lieb auch die Freundin Jutta. Macht weiter so, schreibt er hier. Wir schicken die lieben Grüße retour.

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3: Im Studio Martina Steidl. Um die Reform der Wehrpflicht auch durchzubringen, braucht die Regierung noch die Stimmen entweder von Grünen oder FPÖ. Gespräche mit der Opposition hat es bislang aber noch keine gegeben. Die Dreierkoalition verhandelt offenbar noch intern über Details der Reform. Offen ist noch, wie die 3 Monate zusätzlich zu den 6 Monaten Grundwehrdienst aufgeteilt werden sollen. Grüne und FPÖ würden da aber auch jetzt schon gerne mitreden. Verspätete Flüge, schmutzige Hotelzimmer oder Ärger mit dem Mietauto. Nicht jeder Sommerurlaub ist problemlos verlaufen. Auch heuer ist schon eine lange Liste an Beschwerden bei der Arbeiterkammer angekommen. Jeder zweite Fall dreht sich um Flugreisen. Danach kommen Unterkünfte und Mietwagen, sagt uns Jasmin Krückel von der AK.
4: Wenn es um die Flugproblematik geht, dann gibt es ja ganz klar die Fluggastrechteverordnung, die vorsieht, dass Entschädigungsleistungen zu zahlen sind beim Hotel. Man kann es leider pauschal nicht vorab beantworten. Oft einmal ist es schon so, dass auch ein Gerichtsverfahren notwendig sein wird, wenn der Unternehmer nicht einreicht.
3: Für spätere mögliche Entschädigungen am besten immer gleich mittels Video oder Foto alles dokumentieren. Sollten Probleme auftauchen, rät die AK. Letzter Tag bei der 3-tägigen Parlamentswahl in Russland. Wer gewinnt, war hier allerdings schon von Anfang an klar. Die Kreml-Partei Geeintes Russland von Präsident Putin, die schon seit 2003 alle Parlamentswahlen gewonnen hat. Oppositionelle Parteien sind gar nicht erst zugelassen worden. Ändern wird sich nach dieser Wahl nicht allzu viel. Was anstehen könnten, sind weitere Steuererhöhungen, um den Krieg gegen die Ukraine zu finanzieren. Das Pentagon hat neue Aufnahmen von unidentifizierten Flugobjekten am Himmel freigegeben. Zu sehen sind nur kleine Punkte in weiter Entfernung. Dennoch befeuern die Bilder wieder Spekulationen über sogenannte UFOs. Experten sehen allerdings keine Beweise für außerirdische Technologie oder außerirdisches Leben. Im Mai hat das Verteidigungsministerium auf Anweisung von Präsident Trump erstmals Bilder von angeblich unbekannten Flugobjekten gezeigt.
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5: Und da ist heute den Nachmittag noch zu genießen für alle Sonnenanbeter auf alle Fälle, denn es bleibt überwiegend sonnig in der gesamten Steiermark. Ein paar Wolkenfelder ziehen da zwar durch, aber die sind nur dünn. Bei schwachem Wind wird es heute nochmal ausgesprochen warm. Die Temperaturen steigen auf 22 bis 27 Grad. Schauen wir uns gleich mal die aktuellen Werte an. 22 Grad hat es beim Bürgschach Moin-Artning. 21 zurzeit in der Eisenerzer Altstadt. 25 messen wir beim Wetterturm in Kainach bei Graz. Und 22 sind es vor dem Mariazeller Heimathaus. Morgen am Montag sagt der Herbst schon mal ein Hallo. Es ist zwar zeitweise noch sonnig, es wird aber windig und kühler. Viel Wind gibt es vor allem in der Obersteiermark und da kann es in den ersten Stunden auch nass werden, denn in der Nacht kommt da Regen auf. Ansonsten gestaltet sich der Tag aus einer trockenen Mischung aus Sonne und Wolken. In Summe bekommen wir die Sonne zwar zu Gesicht, aber am meisten Sonne gibt es im Süden der Steiermark. Die Temperaturen, die gehen etwas zurück. Es wird deutlich frischer als zuletzt mit maximal 14 bis 20 Grad.
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5: Um 15:03 und da komme ich mit guten Meldungen zu euch. Ihr kommt überall gut und störungsfrei in der Steiermark voran. Solltet ihr anderer Meinung sein und für uns etwas entdecken, wir sind für euch da unter 0664 22 22 99 4. Ich wünsche damit weiterhin eine gute Fahrt.
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1: Im Studio Martina Steidl. Wegen der Dürre fällt die Herbsternte teils noch schlechter aus als erwartet. Besonders betroffen viele Feldfrüchte wie Kartoffeln, Mais, Soja und Zuckerrüben. Schätzt heute die Landwirtschaftskammer, zumindest beim Getreide sieht es aber besser aus. Mehr von Hannes Harp.
2: Bei Kartoffeln bricht der Ertrag wohl um 50-70% ein. Auch Zuckerrüben werden um die Hälfte weniger geerntet. Bei Zuckerrüben ist der Vergleich mit dem Vorjahr relevant, weil die Agrana Zuckerfabrik im Machfeld im Frühjahr 2025 zugesperrt hat. Deswegen hat sich auch die Anbaufläche halbiert, die mit den Bauern vereinbart war. Ein deutliches Minus gibt es auch bei Mais oder Sojabohnen. Die Getreideernte fällt dagegen nicht so schlecht aus, wie noch Anfang August erwartet. Die Agrarmarkt Austria rechnet mit einem Minus von etwa 10%.
1: Auch die Weinernte dürfte heuer um ein Viertel niedriger ausfallen als im Langzeitschnitt. Bei den Äpfeln wird ein Drittel weniger erwartet als im Vorjahr. Um die Reform der Wehrpflicht auch durchzubringen, braucht die Regierung noch die Stimmen entweder von Grünen oder FPÖ. Gespräche mit der Opposition hat es bislang aber noch keine gegeben. Die Dreierkoalition verhandelt offenbar noch intern über Details der Reform. Offen ist noch, wie die 3 Monate zusätzlich zu den 6 Monaten Grundwehrdienst aufgeteilt werden sollen. Grüne und FPÖ würden da aber auch jetzt schon gerne mitreden. Die Neos sind für höhere Studiengebühren. Von den Studentenvertretern der ÖH kommt dazu heute, wenig überraschend, ein klares Nein. Das würde bestehende soziale Ungerechtigkeiten nur weiter verschärfen, heißt es. Gerade weil Bildungschancen in Österreich noch immer stark von der sozialen Herkunft abhängen, argumentieren die Studentenvertreter. Der Spanier Pedro Acosta hat dem österreichischen Motorradhersteller KTM bei der MotoGP in Spielberg einen Heimsieg beschert. Einen Tag nach seinem Sturz im Sprint hat der 22-Jährige seinen ersten Triumph in der Motorrad-Königsklasse überhaupt gefeiert. Platz 2 und 3 holen sich die beiden Aprilia-Fahrer Jorge Martin und Mario Bezzecchi.
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3: Und da schauen wir gleich auf den heutigen Abend und heutige Nacht. Es war ja ein wunderbarer Tag heute. Ja, der Rennsonntag hat gezeigt, was er kann. Und auch das Aufsteigen in Graz ist bei bestem Sonnenschein vonstatten gegangen. Am Abend jetzt werden die Wolken aber langsam mehr und dichter. Und in der Nacht bringen sie vor allem in der Obersteiermark einige Regenschauer. Dazu frischt der Wind teils kräftig auf. Die Temperaturen sinken in der Nacht auf 15 bis 10 Grad. Aktuell gibt es noch traumhafte spätsommerliche Temperaturen. Vor dem Luftfahrtmuseum in Feldkirchen bei Graz messen wir 26 Grad, 20 hat es in Grundlsee, 24 am Hauptplatz in Kindberg und 20 am 99.999 Schritte Weg in Wald am Schoberpass. Morgen am Montag wird es zeitweise sonnig, aber windig und kühler. In der Obersteiermark, da halten sich noch die letzten Regenschauer von der Nacht. Da gibt es eine trockene Mischung aus Sonne und Wolken. Es gehen sich in Summe ein paar Sonnenstunden aus. Im Süden überwiegt der Sonnenschein. Da haben wir noch mehr Chancen dazu. Es wird deutlich frischer als zuletzt. Die Temperaturen erreichen beim Wind in der Obersteiermark nur noch 14 bis 20 Grad im Süden.
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3: Um 16:03 und da schaut's gut aus auf den steirischen Straßen. Da kommt ihr überall gut und störungsfrei voran. Allerdings wird geblitzt am Sonntagnachmittag. Und zwar am A9 am Zubringer Lietzen, beim Autobahnzubringer in Richtung Lietzen im 100er. Und auf der B76 der Radlpassstraße Richtung Deutschlandsberg bei Schlieb. Hier heißt es Acht geben auf die Geschwindigkeit. Danke fürs Anrufen an unsere Verkehrsreporter Siglinde und Marcel. Für ihre Verkehrsinfos haben wir ein offenes Ohr unter 038 42 43 und 3 mal die 0. Ich wünsche somit weiterhin eine gute Fahrt. Kommt gut an euer Ziel.
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3: Und ich wünsche einen wunderschönen Nachmittag in dieser Stunde. Da schauen wir natürlich auch wieder auf den heutigen Tag. Heute ist der 20. September, mittendrin und kurz vor dem Herbstbeginn. Aber was ist denn da passiert? Zum Beispiel hat es vor 80 Jahren in Cannes das erste internationale Filmfestival gegeben. Damals war es noch recht klein. Und heute zählt es zum berühmtesten roten Teppich der Welt. Mehr dazu erfahrt ihr hier bei mir. Jetzt geht's aber musikalisch gleich mit einem Dreierpack los. Mit dabei ist Roland Kaiser, Bewitched und die Seher.
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1: Im Studio Helene Feichtenhofer. Die Landtagswahlen in Berlin und Mecklenburg-Vorpommern sind vorbei. Die Wahllokale haben geschlossen und erste Prognosen gehen davon aus, dass es die nächsten Niederlagen für die Kanzlerpartei CDU setzt. In Mecklenburg-Vorpommern kommt sie laut Prognosen auf 5,5%, muss also um den Einzug in den Landtag noch etwas zittern. Stimmenstärkste Partei wird hier die rechte AfD. In Berlin verliert die CDU über 8% und damit Platz 1. Die Linke wird hier stärkste Partei. Viele in der CDU machen Kanzler Friedrich Merz für die Pleiten verantwortlich. Er will aber nicht zurücktreten, sagt er vor kurzem. Vielmehr müsse Deutschland jetzt fit für die Zukunft gemacht werden.
2: Die Reformen müssen kommen. Natürlich bringt uns das alle in eine schwierige Situation. Aber wir übernehmen diese Verantwortung. Ich übernehme diese Verantwortung, denn ich möchte unser Land voranbringen.
1: Merz hatte für den Wahltag das CDU-Präsidium in die Parteizentrale bestellt und sich dort noch einmal Rückendeckung geholt. Extra Polizeischutz hat es heute in Wien vor der russischen Botschaft gegeben. Der Grund waren Proteste gegen die Parlamentswahlen in Russland. Die Botschaft hatte selbst um den zusätzlichen Schutz gebeten. Daraufhin haben schwer bewaffnete Polizisten den Bereich um die Botschaft abgesperrt. Warum, war Beobachter nicht ganz klar, denn bei den Protesten ist alles ruhig abgelaufen. Ab 1. Oktober hätte der Eltern-Kind-Pass eigentlich digital werden sollen. Eine Handy-App hätte ihn ablösen sollen. Daraus wird aber nichts. Alles wird um ein Jahr verschoben, weil der Datenaustausch zwischen Spitälern, Kassen und Laboren nicht überall funktioniert. Die Ärztekammer spricht von Chaos. Ungewöhnliche Tierrettung heute früh für die Feuerwehr in Alkoven in Oberösterreich. Ein Reh ist da in einen knapp 6 Meter tiefen, wasserlosen Brunnen gefallen. Eine Spaziergängerin hatte die Schreie des Tieres gehört und die Feuerwehr gerufen. Die konnte das Reh befreien. Das Tier ist unverletzt geblieben.
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3: Nach einer teils regnerischen Nacht halten sich morgen früh noch Wolken. Stellenweise sind auch ein paar Schauer möglich. Auch über Südösterreich ziehen vorübergehend dichtere Wolken. Überall sonst scheint die Sonne, die sich bis zum Nachmittag dann im Großteil des Landes durchsetzt. Es wird ein wenig kühler, mittags höchst werden. Zwischen 13 und 24 Grad wärmer ist es in den föhnigen Regionen von Osttirol bis zum Südburgenland.
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